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1: Ich bin Florian Klaus. Die tagelange Fahndung ist beendet. Nach den Angriffen auf Stromleitungen in 3 Bundesländern ist der mutmaßliche Täter gefasst. Polizisten entdeckten den 48-Jährigen nahe dem Kraftwerk Weißweiler bei Aachen. NRW-Innenminister Reuß sagt, der Mann wollte offenbar weitermachen. Suita Sovali berichtet.
2: Bei seiner Festnahme hatte der Mann Sprengmittel dabei. Weitere fanden die Ermittler in einem Zelt ganz in der Nähe. Roll geht derzeit von einem Einzeltäter aus. Die Ermittler wollen weitere Täter aber nicht ausschließen. In mehreren Bekennerbriefen schreibt der 48-Jährige vom Kampf gegen fossile Energie. Mit selbstgebauten Raketen soll er Drähte auf Hochspannungsleitungen geschossen und so Kurzschlüsse ausgelöst haben.
1: Paracetamol ist das am häufigsten genommene Schmerzmittel während der Schwangerschaft. Einer Studie zufolge könnte es bei Mädchen aber möglicherweise zu einer geringeren Fruchtbarkeit und früheren Menopause führen. Demnach hatten Mädchen, deren Mütter Paracetamol genommen hatten, im Alter von 3 Monaten unter anderem kleinere Eierstöcke und weniger Eibläschen. Das passe zu Tierstudien, hieß es, ob es aber tatsächlich negative Folgen gibt, müsse länger beobachtet werden. Nach den schlechten Ergebnissen der PISA-Studie sieht die Präsidentin des Sozialverbands VDK Bentele ein Versagen der Bundesregierung. Sie hat dem Redaktionsnetzwerk Deutschland gesagt, es sei seit Jahrzehnten bekannt, dass Kinder, die in Armut groß werden, schlechtere Bildungschancen haben. Es fehle häufig Geld für Schulmaterialien oder Nachhilfe. Bentele fordert darum mehr Unterstützung für arme Familien. Im Zollkonflikt zwischen den USA und Kanada geht es Schlag auf Schlag. Die US-Regierung hat Einfuhrverbote für bestimmte Produkte aus dem Nachbarland angekündigt. Die sollen ab dem 29. September gelten, wie aus Dekreten von Präsident Trump hervorgeht. Er reagiert damit auf Gegenzölle Kanadas, die schon eine Reaktion auf US-Zölle waren. Die Ligaphase der Champions League hat begonnen und für die Fußballer von Borussia Dortmund war es ein guter Start. Mit 3:2 hat der BVB gegen den FC Villarreal gewonnen. Auch die deutschen Basketballerinnen konnten einen Erfolg verbuchen. Sie stehen nach dem Sieg gegen Südkorea zum ersten Mal im Viertelfinale einer Weltmeisterschaft. Gegner dort ist morgen Europameister Belgien.
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1: Regen und Gewitter breiten sich aus, die Temperaturen sinken dabei auf 18 bis 14 Grad. Tagsüber regnet es von den Alpen bis zum Bayerischen Wald noch häufig, sonst lässt der Regen nach. Am Nachmittag kommt besonders im westlichen Franken die Sonne hervor. Die Höchstwerte erreichen 17 bis 22 Grad.
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1: Ich bin Florian Klaus. Im Bundestag wird es heute wohl härter zur Sache gehen. In der Haushaltswoche geht es um den Etat des Kanzleramts und bei der Gelegenheit rechnet die Opposition traditionell mit der Politik der Bundesregierung insgesamt ab. AfD-Chefin Weidel wird die Generaldebatte eröffnen, Kanzler Merz ist danach dran. In dem Duell dürfte auch die Landtagswahl in Sachsen-Anhalt Thema werden. In Oslo wird heute der norwegische König Harald beigesetzt. Es werden Gäste aus verschiedenen europäischen Königshäusern und aus der Politik erwartet. Harald war Ende August im Alter von 89 gestorben. Sigrid Rams berichtet aus Oslo.
2: Der norwegische König war im Volk sehr beliebt. Deshalb rechnet man damit, dass bis zu 200.000 Menschen in die Osloer Innenstadt strömen werden. Das gesamte Zentrum ist abgesperrt und die Polizei spricht von einem der größten Einsätze ihrer Geschichte. Um 12 Uhr wird der Sarg des Königs in einer Prozession vom Schloss bis zur Domkirche gebracht, wo mit einem Gottesdienst Abschied von ihm genommen wird.
1: Der mutmaßliche Saboteur, der in mehreren Bundesländern das Stromnetz angegriffen haben soll, wollte wohl weitermachen. Das hat NRW-Innenminister Reul nach der Festnahme des 48-Jährigen gesagt. Bei ihm waren Sprengmittel gefunden worden. Im Moment spricht laut Reul alles für einen Einzeltäter, die Ermittlungen gehen aber weiter. Israel reagiert auf britische Sanktionen gegen Siedlungen im Westjordanland. So soll das britische Konsulat in Jerusalem geschlossen werden. Außerdem dürften mehrere britische Politiker und Aktivisten nicht mehr einreisen, hieß es. Großbritannien verbietet die Einfuhr von Waren aus illegalen israelischen Siedlungen. Weitere Länder wie Frankreich und Kanada wollen sich anschließen. Deutschland ist nicht dabei. Der Start in die Ligaphase der Champions League ist geglückt. Die Fußballer von Borussia Dortmund haben gegen den FC Villarreal mit 3:2 gewonnen. Getrübt worden ist die Stimmung aber von einer Szene aus der ersten Hälfte. Der Neuzugang Konstantinos Karezas ist wegen Kreislaufproblemen zur Untersuchung ins Krankenhaus gebracht worden. Heute ist Stuttgart als nächster deutscher Vertreter dran. Ab 18.45 Uhr geht es gegen die Norweger von Viking Stavanger.
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1: Von den Alpen bis zum Bayerischen Wald fällt heute häufig noch Regen, sonst lässt er nach. Am Nachmittag lässt sich die Sonne vor allem im westlichen Franken blicken. Die Temperaturen steigen auf 17 bis 22 Grad. Von morgen bis Samstag scheint neben lockeren Wolken immer wieder die Sonne. Nur in Alpennähe gibt es zum Teil dichtere Wolken mit etwas Regen.
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0: Ich bin Florian Klaus. Guten Morgen. Nach den schlechten Ergebnissen der PISA-Studie sieht die Präsidentin des Sozialverbands VdK Bentele ein Versagen der Bundesregierung. Sie hat dem Redaktionsnetzwerk Deutschland gesagt, es sei seit Jahrzehnten bekannt, dass Kinder, die in Armut groß werden, schlechtere Bildungschancen haben. Es fehle häufig Geld für Schulmaterialien oder Nachhilfe. Bentele fordert darum mehr Unterstützung für arme Familien. Paracetamol ist das am häufigsten genommene Schmerzmittel während der Schwangerschaft. Einer Studie zufolge könnte es bei Mädchen aber möglicherweise zu einer geringeren Fruchtbarkeit und früheren Menopause führen. Demnach hatten Mädchen, deren Mütter Paracetamol genommen hatten, im Alter von 3 Monaten unter anderem kleinere Eierstöcke und weniger Eibläschen. Das passe zu Tierstudien, hieß es, ob es aber tatsächlich negative Folgen gibt, müsse länger beobachtet werden. Keine Zeichen für Entspannung im Handelsstreit zwischen den USA und Kanada. Die US-Regierung hat Einfuhrverbote für bestimmte Produkte aus dem Nachbarland angekündigt. Einige Molkereiprodukte, alkoholische Getränke und Motorräder sollen ab dem 29. September nicht mehr in die Vereinigten Staaten eingeführt werden dürfen. Erst kürzlich hatte Kanada mit Gegenzöllen auf Zölle der USA reagiert. Im aktuellen Entwurf für den kommenden Bundeshaushalt sind Kürzungen beim Klima- und Transformationsfonds vorgesehen. Das könnte im Parlament aber noch gestoppt werden, hat der umweltpolitische Sprecher der Union Helfrich in Aussicht gestellt. Es gehe um die Glaubwürdigkeit der Klimapolitik, sagte er. Aus dem Fonds kommen zum Beispiel Fördergelder für E-Autos und neue Heizungen. Borussia Dortmund ist mit einem Erfolg in die Ligaphase der Champions League gestartet. Mit 3:2 hat der BVB gegen den FC Villarreal gewonnen. Torwart Gregor Kobel danach bei Prime.
1: Es war auf jeden Fall ein hart erkämpfter Sieg. Ich weiß nicht, ob es ein Arbeitssieg war. Ich glaube, wir haben auch guten Fußball gespielt, immer wieder. Aber ja, am Ende haben wir es nochmal geguckt, ob die einen schon zum Parkplatz gegangen sind oder nicht. Das ist noch ein bisschen spannend. Nee. Aber ein gutes Spiel und ich glaube, verdient die 3 Punkte geholt danach.
0: Ein Eigentor hatte es in der Verlängerung nochmal knapp gemacht. Überschattet wurde der Sieg davon, dass Neuzugang Konstantinos Karezas nach einer halben Stunde mit Kreislaufproblemen vom Platz getragen werden musste.
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0: Von den Alpen bis zum Bayerischen Wald fällt heute häufig noch Regen. Sonst lässt er nach. Am Nachmittag lässt sich die Sonne vor allem im westlichen Franken blicken. Die Temperaturen steigen auf 17 bis 22 Grad. Von morgen bis Samstag scheint neben lockeren Wolken immer wieder die Sonne. Nur in Alpennähe gibt es zum Teil dichtere Wolken mit etwas Regen.
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1: Ich bin Angela Kress. Guten Morgen. Der Eigenanteil in Pflegeheimen steigt. Die saarländische Ministerpräsidentin Rehlinger will, dass der Eigenanteil gedeckelt wird. Im Gespräch mit den Funke-Zeitungen sprach sie sich dafür aus, dass das Teil der Pflegereform wird. Konkret ist sie dafür, den Eigenanteil bei 1.500 Euro pro Monat zu deckeln. Im bundesweiten Schnitt mussten im ersten Heimjahr laut einer Verbandsauswertung zuletzt im Schnitt mehr als 3.300 Euro aus eigener Tasche gezahlt werden. Nachdem in einem Zug in Bayern bei voller Fahrt eine Tür geöffnet worden ist, fordert der Fahrgastverband pro Bahn Überwachungskameras für die Einstiegsbereiche in Fernzügen. Bundeschef Iflender hat der Neuen Osnabrücker Zeitung gesagt, der Vorfall zeige, worum es gehe. Eine Tür werde bei 200 km/h geöffnet und hinterher lasse sich nicht klären, wer es war. Der gesamte Zug solle aber nicht überwacht werden. Im Bundestag wird es heute wohl härter zur Sache gehen. In der Haushaltswoche geht es um den Etat des Kanzleramts und bei der Gelegenheit rechnet die Opposition traditionell mit der Politik der Bundesregierung insgesamt ab. AfD-Chefin Weidel wird die Generaldebatte eröffnen, Kanzler Merz ist danach dran. In dem Duell dürfte auch die Landtagswahl in Sachsen-Anhalt Thema werden. In Oslo wird heute der norwegische König Harald beigesetzt. Harald war Ende August im Alter von 89 Jahren gestorben. Sigrid Harms berichtet aus Oslo.
2: Der norwegische König war im Volk sehr beliebt. Deshalb rechnet man damit, dass bis zu 200.000 Menschen in die Osloer Innenstadt strömen werden. Das gesamte Zentrum ist abgesperrt und die Polizei spricht von einem der größten Einsätze ihrer Geschichte. Um 12 Uhr wird der Sarg des Königs in einer Prozession vom Schloss bis zur Domkirche gebracht, wo mit einem Gottesdienst Abschied von ihm genommen wird.
1: Der Start in die Ligaphase der Champions League ist geglückt. Die Fußballer von Borussia Dortmund haben gegen den FC Villarreal mit 3:2 gewonnen. Getrübt worden ist die Stimmung aber von einer Szene aus der ersten Hälfte. Der Neuzugang Konstantinos Karezas ist wegen Kreislaufproblemen zur Untersuchung ins Krankenhaus gebracht worden. Heute ist Stuttgart als nächster deutscher Vertreter dran. Ab 18.45 Uhr geht es gegen die Norweger von Viking Stavanger.
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3: Blick auf die Lokalnachrichten um 1:30. Schutz vor dem Borna-Virus. Gesundheitsamt klärt auf. Schwerer Unfall am Kapellplatz in Altötting. Autofahrer nach Flucht gefasst. Flächendeckender Sirenentest im Sendegebiet. Und Polizei zieht positive Volksfestbilanz. Mehr dazu um 1:30.
1: Von den Alpen bis zum Bayerischen Wald regnet es heute noch öfter, sonst lässt der Regen aber nach. Am Nachmittag lässt sich dann die Sonne vor allem im westlichen Franken blicken. Die Temperaturen steigen heute auf 17 bis 22 Grad. Von morgen bis Samstag scheint dann neben lockeren Wolken immer mal wieder die Sonne. Nur in der Nähe der Alpen gibt es zum Teil noch dichtere Wolken mit etwas Regen.
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4: Wunderschönen guten Morgen zwischen Inhalts und Salzach. Liebe Verkehrsteilnehmer, schauen wir auf die Uhr. 6:03 Uhr. Keine Verkehrsstörungen zwischen Inhalts und Salzach. Sie haben also Freifahrt. Ich wünsche Ihnen eine gute Fahrt. Kommen Sie gut und sicher an Ihr Ziel.
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4: Morgen. Ja, körperlich ist er schon anwesend, der Föcki, aber irgendwie ist er heute ein bisschen erschlagen. Ich weiß nicht, wie es Ihnen geht. Gell? Ein bisschen müde ist man schon noch. Das Wetter gibt es auch her. Ab und zu wieder stellenweise Regen und dann gießt kein Regen und dann ist wieder Regen und dann, ach je. Naja, wir werden den Tag schon überstehen, gell? Zusammen an diesem Mittwoch. Mein Name ist Thomas Föckersberger und wie gesagt, der Föcki sagt jetzt erstmal selber wach werden und bei Ihnen auch gilt dasselbe. Langsam aufstehen.

0: Völlig vernetzt. Ja, als die Biene zur Welt gekommen ist, da gab es noch kein Internet. Also da war was anderes. Das ist 50 Jahre her übrigens. Und da hat das ZDF tatsächlich einen Ersatz gesucht für Vicky und die starken Männer. Da gab es nämlich keine neuen Folgen mehr. Dann haben sie gesagt, sie brauchen ein neues Zeichentrickformat für die Kinder. Und dann kam sie, die kleine Biene mit dem Willi und mit dem Flip und mit der Thekla. Biene Maja wird heute 50 Jahre alt und das werden wir heute des Öfteren, aber wirklich des Öfteren, noch feiern.
1: Buh, ist da keiner?
2: Natürlich sind wir hier. Komm raus, Maja, komm raus. Du bist die Einzige, die uns noch fehlt.
1: Wer ist Maja? Bin ich die Maja? Und warum habt ihr mich die Maja genannt?
2: Ja, eigentlich ohne jeden besonderen Grund, einfach weil jeder einen Namen haben muss.
1: Ach so, hast du auch einen Namen?
2: Ja, ich bin Fräulein Cassandra und bis du erwachsen bist, werde ich mich um dich kümmern. Komm.
3: Fräulein, soll das vielleicht bedeuten, wir dürfen nie dahin gehen, wo es Frösche gibt?
2: So ist es, Willi, merk es dir.
1: Du heißt Willi?
3: Ja, ich bin der Willi.
1: Warum sprichst du denn so komisch?
3: Das ist der Stimmbruch, ich bin doch schon 2 Jahre.
4: Ja, was ist das?
5: Ich weiß nicht. Ein riesiges, dunkles Ding schiebt sich vor die Sonne.
4: Fliegen wir zurück zum Bienenstock, Maja. Das sieht gefährlich aus.
5: Also so etwas habe ich bis jetzt noch nie gesehen. Willi, schau mal, das Licht wird ganz anders.
4: Ja, unheimlicher. Ich will zurück zum Bienenstock.
5: Na schön, ich bring dich. Los, komm.
0: Also 50 Jahre wird sie heute, die Biene Maja. Und wir werden darüber natürlich später noch ein bisschen mehr erfahren von der tapferen Biene Maja. Und dem wird aber in Bayern sagen, den Trenzer Willi, also der Ängstliche. Gell? So schaut's aus. So ist er heute. Gell? Aber er ist ja immerhin schon im Stimmbruch. Na, toll. Haben wir immer gern angeschaut, gell, als Kind. Jetzt gibt es ja neue Biene Maja, so neu animiert. Die ist nicht gut. Nein, das Original ist einfach besser. Guten Morgen aus Südostbayern, sagt der Vöcki.

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Kult aus Bayern, Relax. Um 6:20 Uhr. Ja, wenn man aufs Herbstfest geht zum Beispiel, das läuft ja in Rosenheim noch, da kann es schon passieren, dass man komische Leute trifft. Also wir haben ja letzte Woche einen gehabt, der ist in die falsche Wohnung gegangen und wollte da übernachten. Beides kann schon vorkommen, gell? Und gestern war es der Fall, dass gleich zwei Personen kontrolliert wurden auf der Wiesn, wie man so schön sagt, mit über 2,5 Promille. Also da, da hat man sich ein Massel mehr genehmigt anscheinend, gell? Mehr Witziges von der Polizei Rosenheim, die schreiben nämlich immer ganz witzig, gibt's natürlich noch im Laufe unseres ISW-Weckers. Guten Morgen, Südostbayern. Schön, dass Sie schon wach sind. Ich bin jetzt auch langsam. Sehr gut.

Alle Wege führen auch ins Nachrichtenstudio und da wartet Ralf Stenger schon drauf. Die ersten Nachrichten des heutigen Tages, die gibt's gleich um 1 Minute nach 6:30. Guten Morgen, Südostmann.

0: 6.31 Uhr.
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2: Mit Ralf Stenger, guten Morgen. Das Mühldorfer Gesundheitsamt informiert über Vorsichtsmaßnahmen gegen die Bornasche Krankheit. Das seltene Virus wird durch Feldspitzmäuse übertragen. Es kann beim Menschen schwere Gehirnentzündungen verursachen. Der letzte Fall im Landkreis Mühldorf trat vor 4 Jahren auf. Eine Übertragung von Mensch zu Mensch oder über andere Säugetiere gilt als ausgeschlossen. Infektionsgefahr besteht hauptsächlich beim direkten Kontakt mit Feldspitzmäusen oder deren Ausscheidungen. Die Behörde rät daher zu einfacher Vorbeugung. Futterquellen im Haus oder Stall sollten unzugänglich sein. Tote Spitzmäuse dürfen nur mit Handschuhen und Maske entsorgt werden. Staubige Flächen müssen vorher mit Reinigungsmittel besprüht werden. Das verhindert das Aufwirbeln des Virus. Vorgestern Abend stießen in Altötting ein Auto und ein E-Scooter frontal zusammen. Ein 27-Jähriger fuhr mit einem Wagen entgegen der Einbahnstraße und erfasste den gleichaltrigen Rollerfahrer. Der Mann auf dem E-Scooter erlitt schwere Verletzungen. Passanten leisteten sofort erste Hilfe. Der Autofahrer flüchtete zunächst. Dank eines Zeugen spürte die Polizei ihn jedoch schnell auf. Er besitzt keinen Führerschein und nutzte den Wagen ohne Erlaubnis. Gegen ihn laufen nun mehrere Strafverfahren. Am kommenden Donnerstag heulen im gesamten ISW-Sendegebiet die Sirenen. Der Grund ist der bundesweite Warntag um 11 Uhr. Das Bundesamt für Bevölkerungsschutz testet dabei verschiedene Warnkanäle wie Zellbroadcast, Warn-Apps sowie Radio und Fernsehen. Im Landkreis Mühldorf ertönen unter anderem die Katastrophenschutzsirenen in Aschau und Waldkreiburg. Auch digital umgerüstete Feuerwehrsirenen und mobile Warnanlagen kommen zum Einsatz. Die Entwarnung erfolgt um 11.45 Uhr. Der Test soll die technische Infrastruktur prüfen und Schwachstellen aufdecken. Gleichzeitig soll der Aktionstag die Bevölkerung für das Thema Warnung sensibilisieren. Das Mühldorfer Volksfest endete vorgestern mit 255.000 Besuchern weitgehend friedlich. Die Beamten griffen bei Streitereien meist frühzeitig ein. Neben einigen Körperverletzungen und Belästigungen gab es Widerstand gegen Einsatzkräfte. Eine 13-Jährige weigerte sich vehement zu gehen und verletzte eine Beamtin leicht. Ein Mann zeigte den Hitlergruß, 5 Personen missachteten ein Geländeverbot.
0: Natascha, ja, gell? Aber weitgehend friedlich, das ist einmal die Hauptsache. Wir schauen aufs Wetter vom heutigen Tag. Es kann wechselhaft sein heute bis zum Mittag und dann kommt die Sonne etwas mehr zum Vorschein. Aber wie gesagt, es dauert bis Mittag und da kann sich örtlicher Regen und Ähnliches abwechseln bei 18 bis 22 Grad. Also es wird nicht mehr so warm wie gestern. Morgen am Donnerstag, da kann es sogar schauerartigen Regen geben. Zum Teil auch an den Alpen kräftige Gewitter bei 19 bis 21 Grad. Verkehr haben wir keinen. Guten Morgen, Südostbayern.

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bis an das Ende der Zeit und zu Dirk Busch. Ja, so lange müssen Sie nicht warten. Ein paar Minuten dauert es noch, dann gibt es den aktuellen Mondkalender. Und ein kleiner Tipp gleich vorab, heute ein beruhigendes Bad nehmen, das unterstützt die Mondpause. Aber mehr dazu gibt es gleich in unserem Mondkalender. Was sagt denn unser Erdtrabant für das Gebiet zwischen Innalz und Salzach? Ich sage auf alle Fälle, guten Morgen.

0: Gino De Angelo. Er kann auch ruhig, gell?
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0: Vielseitiger Mensch. Naja, schau mal auf den Mond.
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0: Ja, wie wär's denn? Nehmen Sie doch während der Mondpause noch ein beruhigendes Bad mit Melissenzusatz und dann ab ins Bett. Heute ist bis 21.36 Uhr abnehmender Mond im Löwen. Danach ist dann abnehmender Mond in der Jungfrau. Und die Mondpause beginnt heute um 20.59 Uhr und dauert bis 21.36 Uhr. Da ist dann die Badepause. Schauen wir aufs Zuhause. Auch heute können Sie sich im Haushalt noch austoben. Der momentane Mondstand begünstigt das Lüften von Räumen. Ja, das mache ich gerade. Sehr gut. Schränken und Kleidung. Ja, und das Bodenwischen und das Einkochen von Obst. Bei den Pflanzen überprüfen Sie Ihre Tomatenstauden. Es kann jetzt noch passieren, dass Sie noch neue Blüten bekommen und die nicht mehr ausreifen werden. Entfernen Sie diese gleich am besten noch heute. Ja, und Fitness setzen Sie nun bei Ihrem Sportprogramm vor allem auf Übungen, die Ihre Körperhaltung stärken. Ja, ist doch auch was Schönes. Zur Ernährung. Wie wär's mal wieder mit wunderbaren Ofengemüse? Karotten, Paprika, Zucchini mit etwas Olivenöl und Kräutern vermengen und im Ofen rösten. Schmeckt wunderbar und bringt auch wertvolle Nährstoffe auf den Teller. Ja, und das gelingt heute besonders gut. Heute ist ein guter Zeitpunkt, um Finger- und Fußnägel zu pflegen. Schau gerade nach. Ja, haben's nötig. Auf alle Fälle. Das sagt für heute der Mond.

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1: Ich bin Angela Kress. Guten Morgen. Wer sein Auto oder seinen LKW nicht durch den TÜV gebracht hat, ist damit nicht alleine. Etwas mehr als jedes fünfte Nutzfahrzeug ist in den vergangenen zwei Jahren mit erheblichen oder sogar gefährlichen Mängeln durch die Hauptuntersuchung gefallen, wie aus Zahlen des Verbands hervorgeht. Ölverlust und Mängel bei der Beleuchtung wurden etwa häufig beanstandet. Der Wahlerfolg der AfD in Sachsen-Anhalt hat die Diskussionen über den geplanten Reformkurs in Deutschland angeheizt. Bundesfinanzminister Klingbeil hat am Abend in der ARD noch einmal gesagt, dass er an den Plänen grundsätzlich festhalten will, Kurskorrekturen aber nicht ausschließe. Heute steht im Bundestag die Generaldebatte in der Haushaltswoche an. Zuerst spricht AfD-Chefin Weidel, dann Bundeskanzler Merz. Testweise in 9 Filialen über ganz Deutschland verteilt, bietet die Drogeriemarktkette DM Augenscreenings an, um etwa Krankheiten wie grünen Star früher zu erkennen. Darf sie das? Darum geht es ab heute vor dem Landgericht Karlsruhe. Geklagt hat die Wettbewerbszentrale. Mehr von Jan-Henne Reitze.
2: Auch mit Haut- oder Blutanalysen testet DM schon weitere Angebote aus dem Gesundheitsbereich. Aber werden dabei alle medizinischen Standards eingehalten? Gelten die überhaupt? Dürfen nur Ärzte das Augenscreening durchführen? Oder reicht der Hinweis, dass dadurch keine medizinische Diagnose ersetzt wird? Darum geht es vor Gericht.
1: Immer mehr Menschen pendeln nach München zur Arbeit. Mehr als 461.000 waren es im vergangenen Jahr und damit so viele wie in keiner anderen deutschen Großstadt. Bundesweit stieg die Zahl der Pendler nach den Zahlen des Bundesinstituts für Raumforschung, allerdings nicht in allen bayerischen Großstädten. Für Nürnberg, Ingolstadt und Augsburg wurden etwas weniger Pendler verzeichnet als noch ein Jahr zuvor. Borussia Dortmund ist mit einem Sieg in die Fußball-Champions League gestartet. Mit 3:2 hat der BVB gegen den FC Villarreal gewonnen. Und die deutschen Basketballerinnen stehen zum ersten Mal im Viertelfinale einer Weltmeisterschaft. Das Team von Bundestrainer Olaf Lange hat Südkorea bei dem Heimturnier in Berlin klar mit 94:56 besiegt. Nächster Gegner ist Belgien.
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3: Blick auf die Lokalnachrichten um 9:30. Schutz vor dem Borna-Virus. Gesundheitsamt klärt auf. Schwerer Unfall am Kapellplatz in Altötting. Autofahrer nach Flucht gefasst. Flächendeckender Sirenentest im Sendegebiet. Und Polizei zieht positive Volksfestbilanz. Mehr dazu um 9:30.
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1: Von den Alpen bis zum Bayerischen Wald regnet es heute noch öfter, sonst lässt der Regen aber nach. Am Nachmittag lässt sich dann die Sonne vor allem im westlichen Franken blicken. Die Temperaturen steigen heute auf 17 bis 22 Grad. Von morgen bis Samstag scheint dann neben lockeren Wolken immer mal wieder die Sonne. Nur in der Nähe der Alpen gibt es zum Teil noch dichtere Wolken mit etwas Regen.
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4: Der Verkehrsservice um 7:15. Wir schauen auf die Straßen und haben auf der A8, und zwar zwischen dem Inntal-Dreieck und Bad Aibling, also Richtung München, einen 5 Kilometer Stau. Hier kann es bis zu 15 Minuten länger dauern. Ansonsten haben wir nichts für Sie, egal wo Sie unterwegs sind. Ich wünsche Ihnen eine gute und vor allem störungsfreie Fahrt.
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4: Er wollte die Titelmelodie nicht singen, jetzt ist es eine der erfolgreichsten Zeichentrickserien, die Biene Maya. Und die wird heute 50, das feiern wir natürlich, und der Karel Gott wird dann auch noch singen. Und diese Biene, die ich meine, Sie wissen schon, gell? Also das wird natürlich Thema sein im ISW-Wecker. 50 Jahre Biene Maya und 50 Jahre Willi. Haben Sie gewusst, dass im Buch der Willi und der Flip gar nicht vorkommen? Ah, das sind Informationen, die kriegen Sie gleich. Mein Name ist Thomas Völkersberger und der Völki sagt einen wunderschönen guten Morgen. Ja, und jetzt singen Sie noch vom Club Tropicana und irgendwann kommt dann Last Christmas. Wham! 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

0: Howard Carpendale und Samstagnacht. Nein, Samstagnacht war es nie da. Nein, das war immer unter der Woche. 15 Uhr ZDF. Entweder Vicky und die starken Männer oder Biene Maier. Und Biene Maier ist ja erst gekommen vor 50 Jahren. Vicky hat es schon viel, viel länger gegeben. Und das sollte auch ein Ersatz sein, weil man konnte nicht jeden Tag immer die gleiche Zeichentrickserie bringen. Drum hat ZDF gesagt, liebe Chinesen, malt uns mal irgendwas anderes. Und dann kam die Biene Maier. Und die Fakten wissen Sie garantiert nicht über die schlaue Biene.
1: In einem unbekannten Land, vor gar nicht allzu langer Zeit.
2: Karel Gott wollte das Titellied erst gar nicht singen.
3: Der war nämlich erstmal skeptisch, als es darum ging, ein Kinderlied aufzunehmen. Zum Glück hat er sich umentschieden. Immerhin wurde die Biene Maier später zu einem seiner bekanntesten Lieder im deutschsprachigen Raum.
2: Maier kommt aus Japan.
3: Die Zeichentrickserie wurde vor allem in Japan produziert und ist deshalb ein Anime. Übrigens genauso wie die Kinderserien Heidi und Vicky.
2: Eigentlich ist Maier noch viel älter.
3: Erfunden wurde die kleine Biene nämlich nicht fürs Fernsehen. Grundlage ist das Buch Die Biene Maier und ihre Abenteuer von Waldemar Bonsels und das ist schon 1912 erschienen.
2: Willi und Flip gab es im Buch noch gar nicht.
4: Du heißt Willi?
5: Ja, ich bin der Willi.
4: Warum sprichst du denn so komisch?
5: Das ist der Stimmbruch, ich bin doch schon 2 Jahre.
3: Mayas bester Freund Willi und auch Grashüpfer Flip wurden erst für die Zeichentrickserie erfunden. Sie wurden ergänzt, weil die Serie mehr Geschichten und Figuren gebraucht hat.

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0: Na, sind Sie gerade aus dem Urlaub zurückgekommen? Bereiten Sie sich schon vor, vielleicht auch Ihre Kinder auf die Schule? Nächste Woche beginnt ja wieder der Ernst der Sache und viele ABC-Schützen sind mit dabei. Da werden wir natürlich ausführlichst drüber berichten. Jetzt will ich aber erst mal wissen, was haben Sie eigentlich als erstes gemacht, als Sie vom Urlaub nach Hause gekommen sind? Wir haben uns da mal umgehört und zwar in der Stadt im Grünen in Waldkraiburg.
1: Das Erste, ich habe mich erst mal hingesetzt auf eine Bank und habe den ganzen Urlaub in meinen Kopf wiederholen lassen.
2: Erstmal wieder alles aufgeräumt, also die Kleidungen wieder in meinen Schrank und so, das Übliche halt. Und
3: Wäsche waschen.
4: Wieder die Liebsten sehen.
5: Telefonieren, also dass man halt wieder Kontakt mit denen dann mehr hat. Man hat man ja lange nicht gesehen.
6: Und natürlich Brot und Brötchen essen, weil das im Ausland nie so gut ist wie in Deutschland.
7: Direkt in den nächsten Urlaub starten.
8: Vermutlich Schlaf nachholen.
0: Schlaf nachholen und direkt in den nächsten Urlaub starten. Das ist was Schönes. Ja? Das sind Sachen, die sie sich vorgenommen haben. Jetzt müssen wir erstmal aufstehen und in den neuen Tag starten um 7:22 Uhr.

0: Nächstes Jahr sind sie dabei bei den Open Air Konzerten in Tüßlingen. Take That. Und die Karten verkaufen sich wie verrückt, haben wir ja in den Lokalnachrichten schon gesprochen drüber. Apropos Lokalnachrichten, auf die Sekunde genau, 7 Uhr und 30 Minuten. Hier ist Ralf Stenger und das Wichtigste aus der Region.
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2: Mit Ralf Stenger, guten Morgen. Das Mühldorfer Gesundheitsamt informiert über Vorsichtsmaßnahmen gegen die Bornasche Krankheit. Das seltene Virus wird durch Feldspitzmäuse übertragen. Es kann beim Menschen schwere Gehirnentzündungen verursachen. Der letzte Fall im Landkreis Mühldorf trat vor 4 Jahren auf. Eine Übertragung von Mensch zu Mensch oder über andere Säugetiere gilt als ausgeschlossen. Infektionsgefahr besteht hauptsächlich beim direkten Kontakt mit Feldspitzmäusen oder deren Ausscheidungen. Die Behörde rät daher zu einfacher Vorbeugung. Futterquellen im Haus oder Stall sollten unzugänglich sein. Tote Spitzmäuse dürfen nur mit Handschuhen und Maske entsorgt werden. Staubige Flächen müssen vorher mit Reinigungsmittel besprüht werden. Das verhindert das Aufwirbeln des Virus. Vorgestern Abend stießen in Altötting ein Auto und ein E-Scooter frontal zusammen. Ein 27-Jähriger fuhr mit einem Wagen entgegen der Einbahnstraße und erfasste den gleichaltrigen Rollerfahrer. Der Mann auf dem E-Scooter erlitt schwere Verletzungen. Passanten leisteten sofort erste Hilfe. Der Autofahrer flüchtete zunächst. Dank eines Zeugen spürte die Polizei ihn jedoch schnell auf. Er besitzt keinen Führerschein und nutzte den Wagen ohne Erlaubnis. Gegen ihn laufen nun mehrere Strafverfahren. Am kommenden Donnerstag heulen im gesamten ISW-Sendegebiet die Sirenen. Der Grund ist der bundesweite Warntag um 11 Uhr. Das Bundesamt für Bevölkerungsschutz testet dabei verschiedene Warnkanäle wie Zellbroadcast, Warn-Apps sowie Radio und Fernsehen. Im Landkreis Mühldorf ertönen unter anderem die Katastrophenschutzsirenen in Aschau und Waldkraiburg. Auch digital umgerüstete Feuerwehrsirenen und mobile Warnanlagen kommen zum Einsatz. Die Entwarnung erfolgt um 11.45 Uhr. Der Test soll die technische Infrastruktur prüfen und Schwachstellen aufdecken. Gleichzeitig soll der Aktionstag die Bevölkerung für das Thema Warnung sensibilisieren. Das Mühldorfer Volksfest endete vorgestern mit 255.000 Besuchern weitgehend friedlich. Die Beamten griffen bei Streitereien meist frühzeitig ein. Neben einigen Körperverletzungen und Belästigungen gab es Widerstand gegen Einsatzkräfte. Eine 13-Jährige weigerte sich vehement zu gehen und verletzte eine Beamtin leicht. Ein Mann zeigte den Hitlergruß, 5 Personen missachteten ein Geländeverbot.
0: Danke Ralf, schauen wir doch gleich mal aufs Wetter. Heute ist es stark bewölkt und es fällt verbreitet teils länger anhaltend Regen. Ja, lokal mit Blitz und Donner und diese ziehen sich aber dann spät nachmittags und abends an die Alpen zurück. So kommt es zu einem Temperatursturz. Die Höchstwerte liegen heute nur noch bei 18 bis 21 Grad. Ein bisschen durchschnaufen. Gell? Am Donnerstag ist es an den Alpen wechselnd, bis stark bewölkt und zu den Alpen hin fällt örtlich Regen. Sonst gibt's die Sonne. Die Temperaturen ja bei 16 bis 21 Grad. Es wird nicht wärmer. Und am Freitag ist es teils wolkig, teils sonnig. Und in Richtung Österreich fällt etwas Regen. Später setzt sich die Sonne dann immer wieder durch. Und die Höchstwerte, die liegen bei 18 bis 22 Grad.
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0: Also machen wir jetzt kurz und knapp. Nichts zu melden, nichts los, gute Fahrt.

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1: Ja, die Kolping-Familie Burgkirchen lädt herzlich zu einer gemeinsamen Tour ein. Am Samstag, den 12. September, geht es in das beeindruckende Untersbergmuseum im österreichischen Gröding bei Salzburg. Treffpunkt für alle Mitfahrenden ist um 12 Uhr am Rathausplatz in Burgkirchen. Von dort aus starten Sie ganz bequem in Fahrgemeinschaften. Und nach dem Museumsbesuch steht noch eine kleine und entspannte Wanderung auf dem Programm. Nach etwa 30 Minuten erreichen Sie die historischen Fürstenberger Quellen. Das ist der Ort, aus dem Salzburg sein frisches Wasser bezieht. Den Tag lassen Sie dann anschließend gemütlich im Gasthaus Fürstenberg ausklingen. Und wenn Sie mitfahren möchten, melden Sie sich bitte bis spätestens Dienstag, den 8. September, telefonisch unter der Nummer 08679 2583 an. Hinterlassen Sie Ihre Nachricht einfach auf dem Anrufbeantworter. So, was gibt es Entspannenderes als Burghausen direkt vom Wasser aus zu entdecken? Ja, auf einer traditionellen Plätte geht es ganz gemütlich die Salzach hinab, vorbei an dichten Wäldern und historischen Wegen, bis am Ende die imposante Burganlage vor Ihnen aufragt. Und diese beliebte Plättenfahrten finden noch bis Anfang Oktober jeden Sonntag statt. Ein besonderes Highlight sind dabei die Fahrten mit Live-Musik von Jazz bis Harfe oder die Touren mit unterhaltsamen Plättengeschichten über das Leben an der Salzach. Nachhaltige Mode bringt frischen Wind in den Kleiderschrank. Frauen sowie Jugendliche und junge Erwachsene finden bei einem Tausch Bazar im Mühldorfer Haus der Begegnung eine tolle Gelegenheit für einen kostenlosen Garderobenwechsel. Am Samstag, den 12. September, öffnet die Einrichtung von 17.30 bis 19.30 Uhr ihre Türen für alle Modebegeisterten. In gemütlicher Runde mit Knabberzeug und Erfrischungen lassen sich gepflegte Kleidungsstücke ganz unkompliziert untereinander auswechseln. Für Jugendliche und junge Erwachsene steht im ersten Stock ein eigener Bereich bereit, in dem Kleidung ab Größe 164 neue Besitzer sucht. Nicht abgeholte Textilien gehen im Anschluss als Spende an ein soziales Projekt und ein vorheriges Anmelden ist auch nicht nötig. Soweit die Veranstaltungstipps für die nächsten Tage.

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Simple Red. Guten Morgen. Ja, es gibt einen Polizeibeamten in Rosenheim, der ist für die Öffentlichkeitsarbeit zuständig auf dem Herbstfest. Und das ist der Herr Maurer. Den möchte ich jetzt ganz herzlich grüßen. Ich könnte mich jeden Tag wegschmeißen über seine Polizeiberichte. Die schreibt er nämlich richtig originell, also nicht im Beamtendeutsch, sondern so, wie man heute spricht. Und heute war wieder ein Polizeibericht dabei, also gleich zwei Meldungen. In der ersten Meldung schreibt er, Bier- und Händelmarker gibt es bei der Polizei nicht. Da stinkt viel Leid, aber dafür Parktickets. Also wenn man falsch parkt, und da haben sie schon 300 verteilt in diesem Herbstfest 2026. Also statt Händelmarker gibt es Parktickets bei der Polizei. Und das Zweite war, setzt die her da, dann sind wir mehr da. Hat er gemeint, da ist ein Gast da gewesen und der hat sich dann einfach zu jedem Tisch hingesessen und hat dann zu nerven begonnen und äußern dann noch am dritten oder vierten Tisch, den die Leute blöd waren. Ist, haben sie gesagt, jetzt brauchen wir Polizei und dann ist er richtig, wie hat er geschrieben, unhöflich und schimpfend worden und hat dann auch noch die Beamten beleidigt und einen Rausch hat er auch gehabt, gell? Und dann hat er ein Wiesenverbot gekriegt. Also das waren jetzt so die zwei Fälle, die den Herrn Maurer heute aufgefallen sind, aber am besten finde ich immer noch Händelmarkerl und Biermarkerl verteilen wir nicht, aber Parktickets und die können unter Umständen teuer sein, schreibt der Herr Maurer. Schöne Grüße nach Rosenheim.

0: 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Der Blick in die Sterne. Widder.
1: Heute bietet sich ein wenig Raum für Ihre persönliche Entfaltung. Zu sehr sind Sie in den Alltagsstress eingebunden.
0: Stier.
1: Lassen Sie sich keinesfalls von Versprechungen blenden. Nutzen Sie Ihren gesunden Menschenverstand.
0: Zwillinge.
1: Sie haben ein gutes Gespür für die Bedürfnisse Ihrer Mitmenschen. Helfen Sie, wo Sie können.
0: Krebs.
1: Hängen Sie gerade vergangenen Momenten hinterher? Richten Sie den Blick nach vorn.
0: Löwe.
1: Ihre Worte wirken heute beruhigend auf Ihre Mitmenschen. Sie demonstrieren, wie ein harmonischer Umgang miteinander möglich ist.
0: Jungfrau.
1: Wenn andere schon längst aufgegeben haben, blicken Sie noch optimistisch nach vorn. Sie sind ein echtes Vorbild.
0: Waage.
1: Stellen Sie sich auf viel Arbeit ein. Was tut man nicht alles für den Erfolg?
0: Skorpion.
1: Gefühle spielen heute eine wichtige Rolle. Sie schaffen Nähe, indem Sie sich einem bestimmten Menschen öffnen.
0: Schütze.
1: Das Leben ist nicht so kompliziert, wie Sie meinen. Kümmern Sie sich vor allem nicht um die Meinung anderer.
0: Steinbock.
1: Saugen Sie alle Eindrücke jetzt in sich auf. Sie werden sicher in naher Zukunft einen Nutzen daraus ziehen können.
0: Wassermann.
1: Sie haben die Sterne auf Ihrer Seite. Selbst knifflige Angelegenheiten meistern Sie mit Leichtigkeit.
0: Fische.
1: Starten Sie heute am besten ein Verwöhnprogramm. Sie brauchen eine kleine Auszeit.

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1: Ich bin Angela Kress. Guten Morgen. Unseren Perso und die Krankenkassenkarte haben wir meistens im Geldbeutel. In Zukunft sollen wir sie aber auch auf dem Handy mitnehmen können. Das hat die EU festgelegt und eine Frist bis Anfang des kommenden Jahres gesetzt. Deutschlands Digitalminister Wildberger will heute das Logo und den Namen für die App hierzulande vorstellen. Er hat versprochen, dass alles getan werde, um den Datenschutz sicherzustellen, und die Nutzung wird freiwillig sein. Der Preis der Kfz-Versicherung hängt nicht nur vom Automodell ab, sondern auch vom Wohnort. In der aktualisierten Schadensbilanz führt die hessische Stadt Offenbach erneut. Dort sind die Schäden in der Kfz-Haftpflicht fast 40% höher als im Bundesdurchschnitt. Auf den Plätzen 2 und 3 folgen Gelsenkirchen und Berlin. Versicherer orientieren sich bei ihren Preisen oft an diesen sogenannten Regionalklassen. Sparer können derzeit so hohe Tages- und Festgeldzinsen bei Banken kassieren wie lange nicht. Verivox hat mindestens 11 Geldhäuser gefunden, in denen zeitweise ein Zinssatz von über 3,5% für neue Tagesgeldkonten angeboten wird. Aber bei vielen sinken die Zinsen nach den ersten Monaten dann stark, so Verivox. Sushi von der Supermarkttheke oder Hotdogs im Möbelhaus, das kommt offenbar immer besser an. Während die klassische Gastronomie in einer Krise steckt, legt die sogenannte Handelsgastronomie zu, wie eine Studie des Handelsforschungsinstituts EHI zeigt. Thomas Bremser berichtet.
2: Über 13 Milliarden Euro haben die Händler damit im vergangenen Jahr umgesetzt, vor allem beim Mittagessen zum Mitnehmen. Für dieses Jahr erwartet das Institut ein weiteres Plus. Das liegt auch an den vergleichsweise niedrigen Preisen. Die meistverkauften Speisen sind laut Umfrage Frikadellen, Currywurst, belegte Brötchen und Schnitzel.
1: Der Start in die Ligaphase der Champions League ist geglückt. Die Fußballer von Borussia Dortmund haben gegen den FC Villarreal mit 3:2 gewonnen. Getrübt worden ist die Stimmung aber von einer Szene aus der ersten Hälfte. Der Neuzugang Konstantinos Karezas ist wegen Kreislaufproblemen zur Untersuchung ins Krankenhaus gebracht worden. Heute ist Stuttgart als nächster deutscher Vertreter dran. Ab 18.45 Uhr geht es gegen die Norweger von Viking Stavanger.
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3: Blick auf die Lokalnachrichten um 1:30. Schutz vor dem Borna-Virus. Gesundheitsamt klärt auf. Schwerer Unfall am Kapellplatz in Altötting. Autofahrer nach Flucht gefasst. Flächendeckender Sirenentest im Sendegebiet. Und Polizei zieht positive Volksfestbilanz. Mehr dazu um 1:30.
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1: Von den Alpen bis zum Bayerischen Wald regnet es heute noch öfter, sonst lässt der Regen aber nach. Am Nachmittag lässt sich dann die Sonne vor allem im westlichen Franken blicken. Die Temperaturen steigen heute auf 17 bis 22 Grad. Von morgen bis Samstag scheint dann neben lockeren Wolken immer mal wieder die Sonne. Nur in der Nähe der Alpen gibt es zum Teil noch dichtere Wolken mit etwas Regen.
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4: Um 8:03. Servus, liebe Verkehrsteilnehmer. Wir haben keine Verkehrsstörungen, aber einen neuen Blitzer haben wir. Und zwar in Erhating bei der Isenbrücke, da wo auch die Brauerei in der Nähe ist. Da gibt's teure Fotos. Egal, wo Sie unterwegs sind, gute Fahrt, kommen Sie gesund an Ihr Ziel.
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4: Es gibt ein neues Buch über Papst Benedikt den 16. und über das Geburtshaus in Marktl. Darüber werden wir gleich sprechen mit dem Autor des Buchs, also der das Buch geschrieben hat. Ja, was haben wir noch für Sie? Das ISW-Kalenderblatt, das Wichtigste aus der Region in den Lokalnachrichten und vieles, vieles mehr. Mein Name ist Thomas Völkersberger und der Völki sagt einen wunderschönen guten Morgen.

0: Vor 20 Jahren besuchte Papst Benedikt XVI. Für 6 Tage seine bayerische Heimat und der historische Besuch unter dem Motto »Wer glaubt, ist nie allein«. Ja, ein Jahr später, 2007, wurde dann das Papstgeburtshaus eröffnet und mit Blick auf nächstes Jahr stehen dann 2 weitere Jubiläen an, und zwar 20 Jahre Papstgeburtshaus und auch 2027 Josef Ratzinger wäre 100 Jahre alt geworden. Und im Zuge dessen ist ein neues Buch erschienen, und zwar Geistliche Impulse aus dem Papstgeburtshaus, und der Autor ist unser Gast, Dr. Franz Haringer, der theologische Leiter des Hauses. Ich sage einfach mal, grüß Gott.
1: Ja, grüß Gott, freut mich und vielen Dank für die Einladung.
0: Ja, Sie haben ein neues Buch herausgegeben, und zwar Geistliche Impulse aus dem Papstgeburtshaus. Was war denn die Idee dazu, oder sagen wir anders, der Auslöser?
1: Nun, zunächst denken wir schon voraus an den 100. Geburtstag von Papst Benedikt im nächsten Jahr. Und ich habe auch in der Vergangenheit schon einige Texte veröffentlicht, einige Predigten gehalten, im weitesten zu diesem Thema, die doch ganz gut angekommen sind, wo mich Leute ermutigt haben, die Texte auch zu sammeln und herauszugeben. Und so habe ich mich hingesetzt und auch noch einige neue Stücke geschrieben über alles das, was auch in den letzten Jahren neu ins Papstgeburtshaus gekommen ist und was man vielleicht den Leuten auf diese Weise etwas erschließen kann.
0: Das heißt ja im Vorwort, Sie wollen geistliche Impulse aus dem Papstgeburtshaus vermitteln.
1: Ja, dieses Buch soll kein zweiter Hausführer sein, so einen haben wir schon, sondern es geht mehr darum, dass wir die Atmosphäre im Haus, die Kunstwerke, die Dinge aus dem Nachlass, die wir bekommen haben, auch geistlich, spirituell deuten. Was steckt dahinter? Welche Bedeutung hatten diese Dinge für Papst Benedikt? Was kann es aber heute noch für die Besucher, für die Gläubigen bedeuten? Mir ging es darum, dass ich kurze, leicht zu lesende Texte verfasst habe, ein bisschen aus dem Geist von Papst Benedikt heraus, aber natürlich auch Dinge, die mir wichtig waren, die ich da für das geistliche Leben der Leserinnen und Leser vermitteln wollte.
0: Sie verfolgen ja den kirchlichen Jahreskreis. Es sind ja auch viele persönliche Gedanken enthalten, und es geht auch um die Kunstwerke, die ausgestellt sind in Martel. Ist das so?
1: Ja, aus den Kunst-Sonderausstellungen der letzten Jahre sind einige Werke bei uns im Haus auch verblieben. Ganz spannend finde ich etwa den Blick ins Geburtszimmer. 2 Kunstwerke, die Anfang und Ende des Lebens repräsentieren. Eine schwangere Frau, ein ganz adventliches Motiv, aber dann auch ein Auferstandener. Beide aus Holz gearbeitet. Da war es mir ein großes Anliegen, eben auch diese Kunstwerke zu deuten, biblisch auszulegen und ein bisschen auch mit der Theologie von Papst Benedikt in Verbindung zu bringen.
0: Außerdem stellen Sie ja einige Dinge aus dem Nachlass von Papst Benedikt im Buch vor.
1: Mittlerweile schon recht bekannt ist ja der Teddybär vom Weihnachtsfest 1928, der den kleinen Josef ein ganzes Leben lang bis hin zum Ruhestandspapst begleitet hat. Wir zeigen jetzt aber, und im Buch wird es auch beschrieben, ein Kreuz, das aus einem Zwetschgenbaum aus dem Bauernhof in Hufschlag bei Traunstein geschnitzt wurde, das auf seine Kindheit zurückgeht und das er bis zuletzt in seinem Schlafzimmer hoch in Ehren gehalten hat. Oder was mich auch sehr gefreut hat, wir haben den Geburtstagsbrief bekommen, den sein Bruder Georg ihm zum 80. Geburtstag geschrieben hat. Und das sind ja Ausstellungsgegenstände, die wirklich erst in jüngster Vergangenheit zu uns ins Haus gekommen sind.
0: Da kann man wirklich nur viel Erfolg mit dem Buch wünschen, und vielen Dank für Ihren Besuch.
1: Ich danke Ihnen auch. Danke, dass ich das Buch vorstellen durfte, und immer wieder herzlich willkommen im Geburtshaus in Magdl.
0: Ja, das Buch Geistliche Impulse aus dem Papstgeburtshaus von Dr. Franz Haringer. Das war unser Thema, und erschienen ist es im Verlag Schnell und Steiner. Erhältlich ist es unter anderem im Domladen in Passau und natürlich auch überall, wo es gut sortierte Bücher gibt.
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No Mercy und Where Do You Go? Heute um genau 8:22 Uhr an diesem 9. September des Jahres 2026. Da haben natürlich wieder viele Geburtstag zwischen Inhalts und Salzach. Denen natürlich herzlichen Glückwunsch zum Geburtstag. Sie haben heute Geburtstag mit Adam Sandler. Er ist 1966 zur Welt gekommen. Sie wissen es, US-amerikanischer Schauspieler und Komiker. Ich sage nur Nachts im Museum zum Beispiel. Außerdem 1960 geboren, ein britischer Schauspieler, Frauenschwarm schlechthin, Hugh Grant. Ja, Hugh Grant, ich sage einfach nur 4 Hochzeiten und ein Todesfall zum Beispiel. Dann 1985 zur Welt gekommen, ein kroatischer Fußballspieler, der auch in der Bundesliga für Furore gesorgt hat, Luka Modric, also 1985 zur Welt gekommen und zweifacher deutscher Olympiasieger, und zwar in der Abfahrt und im Riesenslalom. Beides ist er geworden in Lillehammer, jawohl. 1963 ist er geboren, herzlichen Glückwunsch, Markus Wasmeier. Und dann haben wir noch gleich einen Geburtstagsrodler hinterher, vierfacher Olympiasieger, Schorsch Hackl, 1966 zur Welt gekommen, deutscher Rennrodler. Heute am Namenstag Emma, Ottmar, Gorgon, Pedro und der Edgar. Ihnen natürlich auch alles Gute zum Namenstag. Besondere Tage.

sind heute auch, und zwar Tag des fetalen Alkoholsyndroms. Das ist ein weltweiter Gedenktag zur Aufklärung über die Folgen von Alkoholkonsum in der Schwangerschaft. Heute ist übrigens auch internationaler Sudoku-Tag. Tag zu Ehren des beliebten Zahlenrätsels, passend gewählt nach den Ziffern 9x9, also 9.9. Und Internationaler Tag der Schönheit ist heute. Ein globaler Aktionstag der Schönheit in allen Facetten. Gell? Schön sind wir ja alle. Und Tag der Stille ist heute. Ein Tag, der zu mehr Ruhe und Entschleunigung im Alltag aufrufen soll. So, wir gehen ein bisschen in die Geschichte. Da ist Interessantes passiert. Und zwar 1409, Papst Alexander V. genehmigt die Gründung der Universität Leipzig. Na, das schau ja. 1850, Kalifornien wird als 31. Bundesstaat in die Vereinigten Staaten aufgenommen. 1947 im Harvard Mark II Computer wird buchstäblich eine Motte, tatsächlich eine Motte als technischer Fehler gefunden. Ein Meilenstein der Computergeschichte. Kommt da der Virus her? Ich weiß es nicht. 1948, die Demokratische Volksrepublik Korea wird unter Kim Il-sung gegründet, also ist Nordkorea. 1956, Elvis Presley hat seinen ersten legendären Auftritt in der Ed Sullivan Show in Amerika. 1976, der chinesische Revolutionsführer und Parteivorsitzende Mao Zedong stirbt in Peking. 1989, in der DDR wird die Bürgerrechtsbewegung Neues Forum gegründet. Und 2015, an einem 9. September, Königin Elisabeth II. Wird zur am längsten regierenden britischen Monarchin und bricht den Rekord von Queen Victoria. Das war 2015. Unser Blick ins heutige Kalenderblatt.

0: 8:31.
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2: Mit Ralf Stenger, guten Morgen. Das Mühldorfer Gesundheitsamt informiert über Vorsichtsmaßnahmen gegen die bornasche Krankheit. Das seltene Virus wird durch Feldspitzmäuse übertragen. Es kann beim Menschen schwere Gehirnentzündungen verursachen. Der letzte Fall im Landkreis Mühldorf trat vor 4 Jahren auf. Eine Übertragung von Mensch zu Mensch oder über andere Säugetiere gilt als ausgeschlossen. Infektionsgefahr besteht hauptsächlich beim direkten Kontakt mit Feldspitzmäusen oder deren Ausscheidungen. Die Behörde rät daher zu einfacher Vorbeugung. Futterquellen im Haus oder Stall sollten unzugänglich sein. Tote Spitzmäuse dürfen nur mit Handschuhen und Maske entsorgt werden. Staubige Flächen müssen vorher mit Reinigungsmittel besprüht werden. Das verhindert das Aufwirbeln des Virus. Vorgestern Abend stießen in Altötting ein Auto und ein E-Scooter frontal zusammen. Ein 27-Jähriger fuhr mit einem Wagen entgegen der Einbahnstraße und erfasste den gleichaltrigen Rollerfahrer. Der Mann auf dem E-Scooter erlitt schwere Verletzungen. Passanten leisteten sofort erste Hilfe. Der Autofahrer flüchtete zunächst. Dank eines Zeugen spürte die Polizei ihn jedoch schnell auf. Er besitzt keinen Führerschein und nutzte den Wagen ohne Erlaubnis. Gegen ihn laufen nun mehrere Strafverfahren. Am kommenden Donnerstag heulen im gesamten ISW-Sendegebiet die Sirenen. Der Grund ist der bundesweite Warntag um 11 Uhr. Das Bundesamt für Bevölkerungsschutz testet dabei verschiedene Warnkanäle wie Zellbroadcast, Warn-Apps sowie Radio und Fernsehen. Im Landkreis Mühldorf ertönen unter anderem die Katastrophenschutzsirenen in Aschau und Waldkraiburg. Auch digital umgerüstete Feuerwehrsirenen und mobile Warnanlagen kommen zum Einsatz. Die Entwarnung erfolgt um 11.45 Uhr. Der Test soll die technische Infrastruktur prüfen und Schwachstellen aufdecken. Gleichzeitig soll der Aktionstag die Bevölkerung für das Thema Warnung sensibilisieren. Das Mühldorfer Volksfest endete vorgestern mit 255.000 Besuchern weitgehend friedlich. Die Beamten griffen bei Streitereien meist frühzeitig ein. Neben einigen Körperverletzungen und Belästigungen gab es Widerstand gegen Einsatzkräfte. Eine 13-Jährige weigerte sich vehement zu gehen und verletzte eine Beamtin leicht. Ein Mann zeigte den Hitlergruß, 5 Personen missachteten ein Geländeverbot.
0: Danke dir, Ralf. Wir schauen gleich mal aufs Wetter. Heute ist es im ISW-Radioland stark bewölkt und es fällt verbreitet, teils auch länger anhaltender Regen mit Blitz und Donner. Aber dieser zieht sich dann spät nachmittags und abends an die Alpen zurück. Es kommt zu einem Temperatursturz heute 18 bis 21 Grad. Am Donnerstag ist es an den Alpen wechselnd bis stark bewölkt und zu den Alpen hin fällt örtlich auch etwas Regen. Sonst wird es öfters sonnig, die Höchsttemperaturen nicht wärmer, sogar eher kälter, 16 bis 21 Grad. Und am Freitag ist es teils wolkig, teils sonnig und in Richtung Österreich fällt etwas Regen. Später setzt sich aber dann die Sonne immer besser durch und die Höchstwerte liegen bei 18 bis 22 Grad.
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0: Der Verkehrsservice und wir schauen auf die aktuelle Straßenkarte. Keine Verkehrsstörungen. Sie haben also Freifahrt, geblitzt wird aber in Erting, Isenbrücke bei der Brauerei. Da gibt's teure Fotos. Egal wo Sie unterwegs sind, ich wünsche Ihnen eine gute und vor allem störungsfreie Fahrt. Gleich geht's bei uns um das Tag des Denkmals oder um den Tag des Denkmals. Kommender Sonntag ist es soweit. Und Kollege Ralf Stenger weiß darüber natürlich mehr. Gleich ist es soweit. Johnny Hates Jazz. Turn Black, Back the Clock.

0: Kommenden Sonntag ist Tag des Denkmals und Kollege Ralf Stenger, der weiß natürlich mehr dazu. Und Ralf, meine erste Frage, gibt es bei uns in der Region eigentlich ein besonderes Highlight, das man sich auf alle Fälle ansehen sollte?
1: Ja, auf jeden Fall. Ein ganz heißer Tipp ist das Industriemuseum in Waldkraiburg. Dort öffnet der historische Bunker 29 seine Türen für Besucher. Das Beste daran, die Führungen an diesem Tag sind komplett kostenlos.
0: Bunker 29, das klingt ja irgendwie schon ein bisschen mysteriös. Was hat es denn mit diesem Gebäude auf sich?
1: Ja, das Bauwerk stand kurz vor dem Zweiten Weltkrieg als Teil des damaligen Pulverwerks Kraiburg. Damals wurde dort die Rohmasse für Sprengstoff geknetet. Nach 1945 wurde der Bunker enttarnt und lange Zeit gewerblich genutzt. Heute ist darin ein Museum untergebracht.
0: Okay, und was genau erwartet dann die Besucher, die da hingehen in diesem Bunker?
1: Ja, in insgesamt 6 Räumen wird die Geschichte der Stadt und ihrer Industrie von der Kriegszeit bis heute anschaulich erzählt. Man taucht also direkt in die Vergangenheit ein.
0: Ja, das klingt wirklich spannend. Wann geht's denn los und wo muss man genau hin?
1: Also los geht's am Sonntag, 14 Uhr, im Schweidnitzer Weg 6 in Waldkraiburg. Die Führungen starten dann alle 30 Minuten. Die letzte Runde beginnt um 15.30 Uhr.
0: Danke dir, Ralf. Und wie gesagt, kommender Sonntag ist Tag des Denkmals. Schauen Sie es einfach mal an. Das lohnt sich auf alle Fälle. Auf alle Fälle, ja. Also das ist auf alle Fälle sicher.

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0: 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Der Blick in die Sterne. Widder.
1: Heute bietet sich ein wenig Raum für Ihre persönliche Entfaltung. Zu sehr sind Sie in den Alltagsstress eingebunden.
0: Stier.
1: Lassen Sie sich keinesfalls von Versprechungen blenden. Nutzen Sie Ihren gesunden Menschenverstand.
0: Zwillinge.
1: Sie haben ein gutes Gespür für die Bedürfnisse Ihrer Mitmenschen. Helfen Sie, wo Sie können.
0: Krebs.
1: Hängen Sie gerade vergangenen Momenten hinterher? Richten Sie den Blick nach vorn.
0: Löwe.
1: Ihre Worte wirken heute beruhigend auf Ihre Mitmenschen. Sie demonstrieren, wie ein harmonischer Umgang miteinander möglich ist.
0: Jungfrau.
1: Wenn andere schon längst aufgegeben haben, blicken Sie noch optimistisch nach vorn. Sie sind ein echtes Vorbild.
0: Waage.
1: Stellen Sie sich auf viel Arbeit ein. Was tut man nicht alles für den Erfolg?
0: Skorpion.
1: Gefühle spielen heute eine wichtige Rolle. Sie schaffen Nähe, indem Sie sich einem bestimmten Menschen öffnen.
0: Schütze.
1: Das Leben ist nicht so kompliziert, wie Sie meinen. Kümmern Sie sich vor allem nicht um die Meinung anderer.
0: Steinbock.
1: Saugen Sie alle Eindrücke jetzt in sich auf. Sie werden sicher in naher Zukunft einen Nutzen daraus ziehen können.
0: Wassermann.
1: Sie haben die Sterne auf Ihrer Seite. Selbst knifflige Angelegenheiten meistern Sie mit Leichtigkeit.
0: Fische.
1: Starten Sie heute am besten ein Verwöhnprogramm. Sie brauchen eine kleine Auszeit.

Na, trinken Sie vielleicht gerade heiße Schokolade. Hier ist Hot Chocolate. You sexy. Drink. Gleich gibt's das Wichtigste aus aller Welt. Dann sind wir zurück mit dem ESC Flohmarkt. Bitte aber erst nach den Nachrichten und nach Wetter und Verkehr anrufen. Sie können aber jetzt schon eine WhatsApp schreiben zum Beispiel oder auch eine E-Mail. Bis gleich.

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1: Ich bin Angela Kress. Guten Morgen. Der Eigenanteil in Pflegeheimen steigt. Die saarländische Ministerpräsidentin Rehlinger will, dass der Eigenanteil gedeckelt wird. Im Gespräch mit den Funke-Zeitungen sprach sie sich dafür aus, dass das Teil der Pflegereform wird. Konkret ist sie dafür, den Eigenanteil bei 1.500 Euro pro Monat zu deckeln. Im bundesweiten Schnitt mussten im ersten Heimjahr laut einer Verbandsauswertung zuletzt im Schnitt mehr als 3.300 Euro aus eigener Tasche gezahlt werden. 3 Tage nach dem Wahlerfolg der AfD in Sachsen-Anhalt dürfte es im Bundestag heute hitzig werden. In der Generaldebatte zur Haushaltswoche sprechen erst AfD-Chefin und Oppositionsführerin Weidel und dann Bundeskanzler Merz. David Riemer berichtet aus Berlin.
2: AfD-Chefin Weidel wird ihre Rede genießen, zumal sie Rückenwind aus Washington hat. Denn US-Präsident Trump hat der Partei vor wenigen Stunden höchstpersönlich Glückwünsche zum Wahlerfolg ausgesprochen. Auf der anderen Seite ein geschwächter Kanzler. Merz wird in seiner CDU für das Wahldebakel in Sachsen-Anhalt mitverantwortlich gemacht.
1: Der Zollstreit zwischen den USA und Kanada verschärft sich weiter. US-Präsident Trump hat jetzt Einfuhrverbote für bestimmte Produkte aus Kanada angekündigt. Demnach dürfen ab Ende September einige Molkereiprodukte, alkoholische Getränke und Motorräder nicht mehr importiert werden. Handelsgespräche waren gescheitert. Daraufhin hatten erst die USA und dann Kanada Zölle teils kräftig erhöht. Mit einem Staatsbegräbnis wird heute der norwegische König Harald beigesetzt. Monarchen anderer europäischer Königshäuser und Staatsoberhäupter werden erwartet und bis zu 200.000 Menschen in der Osloer Innenstadt. Die Polizei spricht von einem der größten Einsätze ihrer Geschichte. König Harald war Ende August im Alter von 89 Jahren gestorben. Unwetter sind in der Nacht über das Allgäu gezogen. Bei Marktoberdorf im Ostallgäu ist ein Zug gegen einen umgestürzten Baum gefahren und leicht entgleist. Verletzt wurde niemand, teilte die Polizei mit. Der Zug soll im Laufe des Tages abgeschleppt werden. Die Strecke ist deshalb gesperrt. Fahrten zwischen Marktoberdorf und Füssen entfallen.
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3: Blick auf die Lokalnachrichten um 1:30. Schutz vor dem Borna-Virus. Gesundheitsamt klärt auf. Schwerer Unfall am Kapellplatz in Altötting. Autofahrer nach Flucht gefasst. Flächendeckender Sirenentest im Sendegebiet. Und Polizei zieht positive Volksfestbilanz. Mehr dazu um 1:30.
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1: Es regnet von den Alpen bis zum Bayerischen Wald noch häufig. Der Rest von Bayern bleibt meist trocken. Vor allem im westlichen Franken kommt dann am Nachmittag auch die Sonne raus. Die Temperaturen erreichen maximal 17 bis 22 Grad. Von morgen bis Samstag wechseln sich Sonne und lockere Wolken ab. Nur in der Nähe der Alpen sind die Wolken etwas dichter und haben dann auch mal Regen mit dabei. Die Temperaturen pendeln um die 20 Grad.
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4: Um 9:03. Servus, liebe Verkehrsteilnehmer, keine Verkehrsstörungen, Sie haben also Freifahrt. Ich wünsche Ihnen eine gute Fahrt.
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4: Der ISW Flohmarkt, wollen Sie was verkaufen? Suchen Sie etwas? Wollen Sie was tauschen oder haben Sie was zum Verschenken? Kein Problem, alles ist möglich bei unserem Flohmarkt. Sie können anrufen 08679 98 27 und die 25 oder eine WhatsApp-Nachricht schreiben oder eine E-Mail. Alles ist möglich. Der Flohmarkt ist eröffnet und der Völki sagt einen schönen Vormittag.

0: Tante Emma, Gott sei Dank gibt es tatsächlich vereinzelt noch solche Läden, wie zum Beispiel bei mir daheim in Wurmsham. Da gibt es noch einen Bigs Wurmsham. Das ist ein richtiger Tante Emma-Laden.
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0: Da kriegst du alles, sogar Unterhosen, wenn du das brauchst, gell? Kein Problem. So, wir haben das erste Angebot für Sie, und zwar Hundebett für große Hunde von Petlando. Ist neu und komplett unbenutzt, und die Größe wäre 118 x 73 cm und kostet 60 Euro. Wenn Sie da mehr Informationen drüber wollen, wie gesagt, es ist neu, dieses Hundebett für große Hunde, dann wählen Sie die 0175 253 276 und die 7. 0175 253 2767 für ein Hundebett für große Hunde von Petlando.

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1: Ja, wir hätten ein E-Bike für Sie im Angebot. 500 Watt mit Bosch-Motor, Marke KTM, Massina XT, schwarz mit Shimano-Schaltung und die Bremsen, der Zahnkranz und die Kette sind niegelnagelneu. Das Bike ist im besten Zustand und 890 Euro wäre die Vorstellung. Wenn Sie noch mehr Informationen wollen über dieses E-Bike von KTM, dann wählen Sie die 08571 3720. Ich wiederhole die Nummer 08571 3720 für ein E-Bike der Marke KTM.

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1: Mit Ralf Stenger, guten Morgen. Das Mühldorfer Gesundheitsamt informiert über Vorsichtsmaßnahmen gegen die Bornasche Krankheit. Das seltene Virus wird durch Feldspitzmäuse übertragen. Es kann beim Menschen schwere Gehirnentzündungen verursachen. Der letzte Fall im Landkreis Mühldorf trat vor 4 Jahren auf. Eine Übertragung von Mensch zu Mensch oder über andere Säugetiere gilt als ausgeschlossen. Infektionsgefahr besteht hauptsächlich beim direkten Kontakt mit Feldspitzmäusen oder deren Ausscheidungen. Die Behörde rät daher zu einfacher Vorbeugung. Futterquellen im Haus oder Stall sollten unzugänglich sein. Tote Spitzmäuse dürfen nur mit Handschuhen und Maske entsorgt werden. Staubige Flächen müssen vorher mit Reinigungsmittel besprüht werden. Das verhindert das Aufwirbeln des Virus. Vorgestern Abend stießen in Altötting ein Auto und ein E-Scooter frontal zusammen. Ein 27-Jähriger fuhr mit einem Wagen entgegen der Einbahnstraße und erfasste den gleichaltrigen Rollerfahrer. Der Mann auf dem E-Scooter erlitt schwere Verletzungen. Passanten leisteten sofort erste Hilfe. Der Autofahrer flüchtete zunächst. Dank eines Zeugen spürte die Polizei ihn jedoch schnell auf. Er besitzt keinen Führerschein und nutzte den Wagen ohne Erlaubnis. Gegen ihn laufen nun mehrere Strafverfahren. Am kommenden Donnerstag heulen im gesamten ISW-Sendegebiet die Sirenen. Der Grund ist der bundesweite Warntag um 11 Uhr. Das Bundesamt für Bevölkerungsschutz testet dabei verschiedene Warnkanäle wie Zellbroadcast, Warn-Apps sowie Radio und Fernsehen. Im Landkreis Mühldorf ertönen unter anderem die Katastrophenschutzsirenen in Aschau und Waldkraiburg. Auch digital umgerüstete Feuerwehrsirenen und mobile Warnanlagen kommen zum Einsatz. Die Entwarnung erfolgt um 11.45 Uhr. Der Test soll die technische Infrastruktur prüfen und Schwachstellen aufdecken. Gleichzeitig soll der Aktionstag die Bevölkerung für das Thema Warnung sensibilisieren. Das Mühldorfer Volksfest endete vorgestern mit 255.000 Besuchern weitgehend friedlich. Die Beamten griffen bei Streitereien meist frühzeitig ein. Neben einigen Körperverletzungen und Belästigungen gab es Widerstand gegen Einsatzkräfte. Eine 13-Jährige weigerte sich vehement zu gehen und verletzte eine Beamtin leicht. Ein Mann zeigte den Hitlergruß, 5 Personen missachteten ein Geländeverbot.
2: Danke, Ralf. Wir schauen aufs Wetter. Ja, heute wird's wechselhaft, zumindest am Vormittag und in den Nachmittag hinein. Es kann auch kräftigen Regen geben im ISW-Radioland, unter anderem auch mit Blitz und Donner. Die ziehen sich aber dann, wie gesagt, an die Alpen zurück. Und ja, die Temperaturen, es gibt heute einen Temperatursturz 18 bis 21 Grad. Morgen wird es sogar noch ein bisschen kühler. Und zwar, wo ist denn jetzt der Donnerstag? Da ist er. Er ist in den Alpen, der Donnerstag wechselnd, stark bewölkt und zu den Alpen hin fällt örtlich auch etwas Regen und es wird kühler, 16 bis 21 Grad. Und am Freitag, da ist es teils wolkig, teils sonnig und in Richtung Österreich, ja, da fällt etwas Regen. Später setzt sich aber die Sonne immer besser durch. Die Höchstwerte liegen bei 18 bis 22 Grad.
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2: Kurz und knapp, nichts los, gute Fahrt, kommen Sie gut und sicher an Ihr Ziel. Gleich gibt's bei uns die ISW Flohmarkt Zusammenfassung mit den Angeboten vom heutigen Mittwoch vom Bergfest. Schönen Vormittag, sagt der Föcki.

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1: Hier ist die Flohmarkt-Zusammenfassung für den heutigen Mittwoch, den 9. September. Wiedner Hundebett für große Hunde von Pet Lando ist neu und komplett unbenutzt. Die Größe ist 1,18 m x 73 cm. Gibt es für günstige 60 Euro. Mehr Informationen gibt es natürlich unter der 0175 253 2767. Es wäre ein Marktl, 0175 253 2767. Dann hätten wir E-Bike für Sie, 500 Watt mit Bosch Motor, die Marke KTM Massina XT in Schwarz mit Shimano Schaltung. Bremsen, Zahnkranz und Kette ist nigelnagelneu. 890 Euro wäre jetzt hier das Angebot. Wenn Sie mehr Informationen wollen, können Sie anrufen unter der Festnetznummer 08571 3720 für ein E-Bike mit Bosch-Motor von KTM. 08571 3720. Soweit die Flohmarkt-Zusammenfassung für den heutigen Mittwoch. Mehr Flohmarktware natürlich am Donnerstag wieder ab 9 Uhr am Vormittag.

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1: Ich bin Angela Kress. AfD-Chefin Weidel sieht die schwarz-rote Koalition nach der Landtagswahl in Sachsen-Anhalt am Ende. Die Wähler hätten das in der Sprache des demokratischen Souveräns mitgeteilt, sagte sie in der Generaldebatte im Bundestag. Kanzler Merz warf sie unter anderem vor, Deutschland in die Staatspleite zu treiben. Merz kritisierte in seiner Rede unter anderem die Nähe der AfD zu Russland und dass die AfD Bedrohungen durch Russland nicht ernst nehme. Die Autoversicherer haben ihre sogenannten Regionalklassen aktualisiert, die die Unfall- und Schadenbilanz in einzelnen Regionen widerspiegeln. Die 12 Regionalklassen haben Einfluss darauf, wie teuer etwa die eigene Kfz-Haftpflichtversicherung ist. GdV-Hauptgeschäftsführer Asmussen sagte, für die meisten Autofahrenden ändere sich nichts. Für jeweils rund 5 Millionen werde die Regionalklasse besser oder eben schlechter. Nachdem in einem Zug in Bayern bei voller Fahrt eine Tür geöffnet worden ist, fordert der Fahrgastverband Pro Bahn Überwachungskameras für die Einstiegsbereiche in Fernzügen. Bundeschef Iffländer hat der Neuen Osnabrücker Zeitung gesagt, der Vorfall zeige, worum es gehe. Eine Tür werde bei 200 km/h geöffnet und hinterher lasse sich nicht klären, wer es war. Der gesamte Zug solle aber nicht überwacht werden. Testweise in 9 Filialen über ganz Deutschland verteilt, bietet die Drogeriemarktkette DM Augenscreenings an, um etwa Krankheiten wie grünen Star früher zu erkennen. Darf sie das? Darum geht es ab heute vor dem Landgericht Karlsruhe. Geklagt hat die Wettbewerbszentrale. Mehr von Jan-Henne Reitze.
2: Auch mit Haut- oder Blutanalysen testet DM schon weitere Angebote aus dem Gesundheitsbereich. Aber werden dabei alle medizinischen Standards eingehalten? Gelten die überhaupt? Dürfen nur Ärzte das Augenscreening durchführen? Oder reicht der Hinweis, dass dadurch keine medizinische Diagnose ersetzt wird? Darum geht es vor Gericht.
1: Technische Probleme bei der Flugsicherung in Großbritannien hatten gestern zu massiven Einschränkungen im Flugverkehr geführt. Mehr als 1000 Flüge an mehreren Flughäfen mussten umgeleitet werden oder wurden gestrichen. Medienberichten zufolge ist die Störung noch immer nicht ganz behoben. Es sei sehr komplex, den Normalbetrieb wiederherzustellen. Auch für heute seien deshalb bereits mehr als 170 Flüge gestrichen worden.
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3: Blick auf die Lokalnachrichten um halb. Schutz vor dem Borna-Virus. Gesundheitsamt klärt auf. Schwerer Unfall am Kapellplatz in Altötting. Autofahrer nach Flucht gefasst. Flächendeckender Sirenentest im Sendegebiet. Und Polizei zieht positive Volksfestbilanz. Mehr dazu um halb.
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1: Es regnet von den Alpen bis zum Bayerischen Wald noch häufig. Der Rest von Bayern bleibt meist trocken. Vor allem im westlichen Franken kommt dann am Nachmittag auch die Sonne raus. Die Temperaturen erreichen maximal 17 bis 22 Grad. Von morgen bis Samstag wechseln sich Sonne und lockere Wolken ab. Nur in der Nähe der Alpen sind die Wolken etwas dichter und haben dann auch mal Regen mit dabei. Die Temperaturen pendeln um die 20 Grad.
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1: Mit Ralf Stenger, guten Morgen. Das Mühldorfer Gesundheitsamt informiert über Vorsichtsmaßnahmen gegen die Bornasche Krankheit. Das seltene Virus wird durch Feldspitzmäuse übertragen. Es kann beim Menschen schwere Gehirnentzündungen verursachen. Der letzte Fall im Landkreis Mühldorf trat vor 4 Jahren auf. Eine Übertragung von Mensch zu Mensch oder über andere Säugetiere gilt als ausgeschlossen. Infektionsgefahr besteht hauptsächlich beim direkten Kontakt mit Feldspitzmäusen oder deren Ausscheidungen. Die Behörde rät daher zu einfacher Vorbeugung. Futterquellen im Haus oder Stall sollten unzugänglich sein. Tote Spitzmäuse dürfen nur mit Handschuhen und Maske entsorgt werden. Staubige Flächen müssen vorher mit Reinigungsmittel besprüht werden. Das verhindert das Aufwirbeln des Virus. Vorgestern Abend stießen in Altötting ein Auto und ein E-Scooter frontal zusammen. Ein 27-Jähriger fuhr mit einem Wagen entgegen der Einbahnstraße und erfasste den gleichaltrigen Rollerfahrer. Der Mann auf dem E-Scooter erlitt schwere Verletzungen. Passanten leisteten sofort erste Hilfe. Der Autofahrer flüchtete zunächst. Dank eines Zeugen spürte die Polizei ihn jedoch schnell auf. Er besitzt keinen Führerschein und nutzte den Wagen ohne Erlaubnis. Gegen ihn laufen nun mehrere Strafverfahren. Am kommenden Donnerstag heulen im gesamten ISW-Sendegebiet die Sirenen. Der Grund ist der bundesweite Warntag um 11 Uhr. Das Bundesamt für Bevölkerungsschutz testet dabei verschiedene Warnkanäle wie Zellbroadcast, Warn-Apps sowie Radio und Fernsehen. Im Landkreis Mühldorf ertönen unter anderem die Katastrophenschutzsirenen in Aschau und Waldkreiburg. Auch digital umgerüstete Feuerwehrsirenen und mobile Warnanlagen kommen zum Einsatz. Die Entwarnung erfolgt um 11.45 Uhr. Der Test soll die technische Infrastruktur prüfen und Schwachstellen aufdecken. Gleichzeitig soll der Aktionstag die Bevölkerung für das Thema Warnung sensibilisieren. Das Mühldorfer Volksfest endete vorgestern mit 255.000 Besuchern weitgehend friedlich. Die Beamten griffen bei Streitereien meist frühzeitig ein. Neben einigen Körperverletzungen und Belästigungen gab es Widerstand gegen Einsatzkräfte. Eine 13-Jährige weigerte sich vehement zu gehen und verletzte eine Beamtin leicht. Ein Mann zeigte den Hitlergruß, 5 Personen missachteten ein Geländeverbot.
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2: Es regnet von den Alpen bis zum Bayerischen Wald noch häufig. Der Rest von Bayern bleibt meist trocken. Vor allem im westlichen Franken kommt dann am Nachmittag auch die Sonne raus. Die Temperaturen erreichen maximal 17 bis 22 Grad. Von morgen bis Samstag wechseln sich Sonne und lockere Wolken ab. Nur in der Nähe der Alpen sind die Wolken etwas dichter und haben dann auch mal Regen mit dabei. Die Temperaturen pendeln um die 20 Grad.
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1: Ich bin Angela Kress. Im Bundestag geht's zur Sache, da ist heute Generaldebatte. Bundeskanzler Merz hat die AfD scharf für ihre Migrationspolitik kritisiert.
2: Wenn diejenigen, die in Deutschland arbeiten, das Land wieder verlassen müssen, weil sie Remigration auf ihre Fahne schreiben, dann kann das Handwerk in Deutschland nicht mehr arbeiten, dann arbeitet kein einziges Pflegeheim mehr, dann arbeitet kein einziges Krankenhaus in Deutschland mehr.
1: AfD-Chefin Weidel hatte davor die Migrationspolitik der Bundesregierung zum Beispiel für Kriminalität in Deutschland verantwortlich gemacht. Etwas mehr als jedes fünfte Nutzfahrzeug ist zuletzt mit erheblichen oder sogar gefährlichen Mängeln bei der TÜV-Hauptuntersuchung durchgefallen. Besonders häufig werden Mängel an der Beleuchtung beanstandet. Eine weitere Schwachstelle ist Ölverlust, schreibt der TÜV-Verband. Anfang des Jahres waren rund 4 Millionen Nutzfahrzeuge in Deutschland gemeldet, gut ein Drittel mehr als noch 2017. Gestern wurden ja die PISA-Ergebnisse veröffentlicht und die Jugendlichen hierzulande haben so schlecht abgeschnitten wie noch nie. Als Reaktion darauf hat sich Bundesbildungsministerin Prien in der ARD heute erneut für eine Altersbeschränkung für die sozialen Medien ausgesprochen. Dass Kinder sich etwa nicht mehr konzentrieren könnten, habe auch etwas mit Bildschirmzeiten und Social Media zu tun. Prien kündigte an, in den nächsten Wochen entsprechende Vorschläge im Kabinett vorzulegen. Unseren Perso und die Krankenkassenkarte haben wir meistens im Geldbeutel. In Zukunft sollen wir sie aber auch auf dem Handy mitnehmen können. Das hat die EU festgelegt und eine Frist bis Anfang des kommenden Jahres gesetzt. Deutschlands Digitalminister Wildberger will heute das Logo und den Namen für die App hierzulande vorstellen. Er hat versprochen, dass alles getan werde, um den Datenschutz sicherzustellen, und die Nutzung wird freiwillig sein. Mit einem Staatsbegräbnis wird heute der norwegische König Harald beigesetzt. Monarchen anderer europäischer Königshäuser und Staatsoberhäupter werden erwartet und bis zu 200.000 Menschen in der Osloer Innenstadt. Die Polizei spricht von einem der größten Einsätze ihrer Geschichte. König Harald war Ende August im Alter von 89 Jahren gestorben. Es regnet von den Alpen bis zum Bayerischen Wald noch häufig. Der Rest von Bayern bleibt meist trocken. Vor allem im westlichen Franken kommt dann am Nachmittag auch die Sonne raus. Die Temperaturen erreichen maximal 17 bis 22 Grad. Von morgen bis Samstag wechseln sich Sonne und lockere Wolken ab. Nur in der Nähe der Alpen sind die Wolken etwas dichter und haben dann auch mal Regen mit dabei. Die Temperaturen pendeln um die 20 Grad.
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3: Um genau 11 Uhr und 3 Minuten. Servus, liebe Verkehrsteilnehmer, keine Verkehrsstörungen. Sie haben also Freifahrt. Ich wünsche gute Fahrt.
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3: Ja, und gleich natürlich mit den aktuellen Veranstaltungstipps für die nächsten Tage und vielen, vielen mehr. 10 nach 12 natürlich wie immer der Polizeibericht mit Ralf Stenger.

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1: Ja, die Kolping-Familie Burgkirchen lädt herzlich zu einer gemeinsamen Tour ein. Am Samstag, den 12. September, geht es in das beeindruckende Untersbergmuseum im österreichischen Gröding bei Salzburg. Treffpunkt für alle Mitfahrenden ist um 12 Uhr am Rathausplatz in Burgkirchen. Von dort aus starten Sie ganz bequem in Fahrgemeinschaften. Und nach dem Museumsbesuch steht noch eine kleine und entspannte Wanderung auf dem Programm. Nach etwa 30 Minuten erreichen Sie die historischen Fürstenberger Quellen. Das ist der Ort, aus dem Salzburg sein frisches Wasser bezieht. Den Tag lassen Sie dann anschließend gemütlich im Gasthaus Fürstenberg ausklingen. Und wenn Sie mitfahren möchten, melden Sie sich bitte bis spätestens Dienstag, den 8. September, telefonisch unter der Nummer 08679 2583 an. Hinterlassen Sie Ihre Nachricht einfach auf dem Anrufbeantworter. So, was gibt es Entspannenderes als Burghausen direkt vom Wasser aus zu entdecken? Ja, auf einer traditionellen Plätte geht es ganz gemütlich die Salzach hinab, vorbei an dichten Wäldern und historischen Wegen, bis am Ende die imposante Burganlage vor Ihnen aufragt. Und diese beliebte Plättenfahrten finden noch bis Anfang Oktober jeden Sonntag statt. Ein besonderes Highlight sind dabei die Fahrten mit Live-Musik von Jazz bis Harfe oder die Touren mit unterhaltsamen Plättengeschichten über das Leben an der Salzach. Nachhaltige Mode bringt frischen Wind in den Kleiderschrank. Frauen sowie Jugendliche und junge Erwachsene finden bei einem Tausch Bazar im Mühldorfer Haus der Begegnung eine tolle Gelegenheit für einen kostenlosen Garderobenwechsel. Am Samstag, den 12. September, öffnet die Einrichtung von 17.30 bis 19.30 Uhr ihre Türen für alle Modebegeisterten. In gemütlicher Runde mit Knabberzeug und Erfrischungen lassen sich gepflegte Kleidungsstücke ganz unkompliziert untereinander auswechseln. Für Jugendliche und junge Erwachsene steht im ersten Stock ein eigener Bereich bereit, in dem Kleidung ab Größe 164 neue Besitzer sucht. Nicht abgeholte Textilien gehen im Anschluss als Spende an ein soziales Projekt und ein vorheriges Anmelden ist auch nicht nötig. Soweit die Veranstaltungstipps für die nächsten Tage.

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Stay on this road und Aha, Musik aus Skandinavien. Um genau 11 Uhr und 25 Minuten später werden wir natürlich noch Biene Maier feiern. Die feiert heute Geburtstag, ja. Die ist nämlich heute vor 50 Jahren zum ersten Mal im deutschen Fernsehen gelaufen. Da reden wir dann ein bisschen später drüber. Jetzt haben wir natürlich erstmal das Service-Thema in unserer ersten Stunde Mittagsmagazin aus Stadt und Land. Ja, und wenn Sie ein bisschen mit Käse überfordert sind, haben wir jetzt eine kleine Hilfestellung für Sie. Denn es gibt ja zum Beispiel in Italien, es gibt natürlich den Parmesan, den Parmigiano und wie sie alle heißen, aber wo ist da eigentlich der Unterschied? Da steht man vor dem Käseregal und kennt sich nicht mehr aus. Was ist jetzt richtig, was ist falsch? Hier die kleine Hilfestellung.

0: Schon gewusst? Was ist eigentlich der Unterschied zwischen Parmigiano Reggiano und Grana Padano?
1: Der größte Unterschied liegt in Herstellung, Herkunft und Reifezeit. Parmigiano Reggiano wird nach strengeren Regeln in einem kleineren Gebiet in Norditalien hergestellt und reift mindestens 12 Monate. Grana Padano kommt aus einem größeren Gebiet, ebenfalls in Norditalien, und darf schon nach mindestens 9 Monaten verkauft werden. Dadurch schmeckt Grana Padano oft etwas milder und weicher, Parmigiano Reggiano meist kräftiger, nussiger und körniger.

0: Telefon, 33 Minuten, 3 Minuten nach halb 12, Mittagsmagazin aus Stadt und Land, an einem besonderen Tag. Ja, wie war es denn früher auch in meiner Kindheit? Natürlich im zweiten deutschen Fernsehen, jeden Tag von Montag bis Freitag, 15 Uhr, ist entweder Vicky gelaufen oder Heidi zum Beispiel. Irgendwann kam dann mal die Biene Maier dazu, das ist schon 50 Jahre her. Und die Biene Maier wurde eigentlich nur hinzugenommen, weil ZDF gesagt hat, wir brauchen jetzt noch irgendeine Serie, wir können nicht die ganze Woche Vicky und Heidi bringen, also brauchen wir irgendwas anderes. Und dann wurde eben getüftelt und dann hat es geheißen, die Biene Maier. Und dann kam sie ins deutsche Fernsehen. Wird heute 50 Jahre alt und da gibt es interessante Fakten drüber.
1: In einem unbekannten Land, vor gar nicht allzu langer Zeit.
2: Karel Gott wollte das Titellied erst gar nicht singen.
3: Der war nämlich erstmal skeptisch, als es darum ging, ein Kinderlied aufzunehmen. Zum Glück hat er sich umentschieden. Immerhin wurde die Biene Maier später zu einem seiner bekanntesten Lieder im deutschsprachigen Raum.
2: Maier kommt aus Japan.
3: Die Zeichentrickserie wurde vor allem in Japan produziert und ist deshalb ein Anime. Übrigens genauso wie die Kinderserien Heidi und Vicky.
2: Eigentlich ist Maier noch viel älter.
3: Erfunden wurde die kleine Biene nämlich nicht fürs Fernsehen. Grundlage ist das Buch Die Biene Maier und ihre Abenteuer von Waldemar Bonsels und das ist schon 1912 erschienen.
2: Willi und Flip gab es im Buch noch gar nicht.
4: Du heißt Willi?
5: Ja, ich bin der Willi.
4: Warum sprichst du denn so komisch?
5: Das ist der Stimmbruch, ich bin doch schon 2 Jahre.
3: Mayas bester Freund Willi und auch Grashüpfer Flip wurden erst für die Zeichentrickserie erfunden. Sie wurden ergänzt, weil die Serie mehr Geschichten und Figuren gebraucht hat.

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0: Hypothetische Frage, gell? Mittagsmagazin, was wäre, wenn wir Single wären? Na, dann schauen wir lieber aufs Programm in der nächsten Stunde. Es gibt natürlich den aktuellen Polizeibericht mit Ralf Stenger. Außerdem betrachten wir den Tag des Denkmals, der ist ja am kommenden Sonntag. Und es gibt ein neues Buch über Benedikt den 16., also Papst Benedikt den 16. und dem Papst Geburtshaus. Das alles sind die Themen in der nächsten Stunde, natürlich garniert mit den Wirtschaftsinformationen und vielen, vielen mehr. Also Sie sollten unbedingt dranbleiben. Jetzt stellen wir uns aber noch schnell eine andere Frage. Was machen Sie eigentlich, wenn Sie gerade frisch vom Urlaub kommen? Also Sie sind vom Flughafen heim oder von mir aus dem Auto ausgestiegen. Was ist dann das Erste, was Sie machen? Wir haben uns umgehört in Waldkraiburg.
1: Das Erste, ich habe mich erstmal hingesetzt auf eine Bank und habe den ganzen Urlaub in meinen Kopf wiederholen lassen.
2: Erstmal wieder alles aufgeräumt, also die Kleidung wieder in meinen Schrank und so, das Übliche halt. Und
3: Wäsche waschen.
4: Wieder die Liebsten sehen.
5: Telefonieren, also dass man halt wieder Kontakt mit denen dann mehr hat. Man hat man ja lange nicht gesehen.
6: Und natürlich Brot und Brötchen essen, weil das im Ausland nie so gut ist wie in Deutschland.
7: Direkt in den nächsten Urlaub starten.
8: Vermutlich schlafen. Nachholen.

Der Mittag auf Radio. Hier ist gleich das Wichtigste aus aller Welt. In knapp 8 Minuten der Polizeibericht, dann mit Ralf Stenger. Und ja, ich habe eine witzige Meldung aus Rosenheim. Die Polizei Rosenheim beweist immer sehr viel Humor während des Herbstfestes. Und da gibt es einen Herrn Maurer, der ist wirklich unschlagbar. Der schreibt Texte, da sitzt man davor, lacht sich schlapp und denkt sich, Mensch, endlich ein Beamter mit Humor, also nichts Beamtendeutsch. Und da hat eben heute geschrieben in seinem Polizeibericht, Händelmarkerl und Getränkemarkerl sind sehr begehrt und da kann man dann natürlich leckeres Händel oder leckere Getränke kaufen, also gute Getränke und gutes Essen. Er sagt, die Polizei verteilt keine Händelmarkerl und keine Getränkemarkerl, aber Tickets, wenn man falsch parkt, da kriegt man auch was dafür, hat er geschrieben. Und zwar eine saftige Strafe, die können teuer sein. Also da merkt man mal, der hat Humor, der Junge. Also mehr Polizeimeldungen gibt's in der nächsten Stunde mit Ralf Stenger.

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1: Ich bin Angela Kress. In der Generaldebatte im Bundestag geht es um den Haushalt, aber auch um den Wahlerfolg der AfD in Sachsen-Anhalt. AfD-Chefin Weidel sagte, aus ihrer Sicht sei die schwarz-rote Koalition am Ende. Tine Klimach berichtet.
2: Ob Wirtschaft, Migration oder Energie, sie zeichnete das Bild eines Landes im Niedergang. Kanzler Merz attackierte die AfD vor allem wegen ihrer Außenpolitik. Die AfD stehe an der Seite Russlands, obwohl sie wisse, dass Russland auch die Sicherheit Deutschlands bedrohe. Er bezeichnete die AfD als destruktive Kraft, als böse und gefährlich.
1: Am Nachmittag wird es im Bundestag um den Haushalt für die Verteidigung gehen. Kritiker sagen, dass im Verteidigungsministerium zu viel Geld für veraltete Waffensysteme ausgegeben werde. Dem hat Bundesverteidigungsminister Pistorius in der ARD widersprochen. Man gebe etwa die Hälfte für neue Technologien aus, etwa für Satellitenkommunikation, künstliche Intelligenz und Drohnen. Aber es sei auch wichtig, in klassische Waffensysteme zu investieren. Wer Geld auf die Seite legen will, aufgepasst. Banken überbieten sich momentan mit verhältnismäßig hohen Zinsen. Unter anderem auf Tagesgeldkonten sind teils mehr als 4% Zinsen drin. Hier ist dann aber das Kleingedruckte wichtig. Oft sind die hohen Sparzinsen nämlich auf eine bestimmte Zeit befristet. Wer jetzt vergleicht, kann sich laut dem Vergleichsportal Verivox gute Angebote sichern. Immer mehr Menschen pendeln nach München zur Arbeit. Mehr als 461.000 waren es im vergangenen Jahr und damit so viele wie in keiner anderen deutschen Großstadt. Bundesweit stieg die Zahl der Pendler nach den Zahlen des Bundesinstituts für Raumforschung, allerdings nicht in allen bayerischen Großstädten. Für Nürnberg, Ingolstadt und Augsburg wurden etwas weniger Pendler verzeichnet als noch ein Jahr zuvor. Wer in Großbritannien mit dem Flugzeug unterwegs ist, muss sich auch heute noch auf Probleme einstellen. Eine technische Störung bei der Flugsicherung hatte gestern weite Teile des Flugverkehrs lahmgelegt. Heute wurden laut Flugdatenportal Flightradar24 allein bis 6 Uhr morgens knapp 250 Flüge gestrichen. Der genaue Grund für die Störung ist unklar, eine Cyberattacke wird aber ausgeschlossen. Von den Alpen bis zum Bayerischen Wald wird der Regen noch stärker, sonst lockern die Wolken langsam auf. Vor allem im westlichen Franken kommt dann später die Sonne raus. Die Temperaturen liegen bei maximal 17 bis 22 Grad. Von morgen bis Samstag wechseln sich Sonne und lockere Wolken ab. Nur in der Nähe der Alpen sind die Wolken auch mal dichter und haben dann auch mal etwas Regen dabei. Die Temperaturen pendeln so um die 20 Grad.
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3: Der Verkehrsservice um 12:03. Servus, liebe Verkehrsteilnehmer, keine Verkehrsstörungen. Aber 9 Blitzer haben wir für Sie, und zwar in Waldkraiburg beim alten Bahnhof. Da gibt's teure Fotos. Egal, wo Sie unterwegs sind, ich wünsche Ihnen eine gute und vor allem störungsfreie Fahrt. Kommen Sie gut an Ihr Ziel.
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3: Stunde 2 mit dem Tag des Denkmals. Wir schauen auf ein neues Buch, das es über das Geburtshaus von Papst Benedikt XVI. Gibt. Und natürlich haben wir die Wirtschaftsinformationen. Und jetzt gleich dann, ja, ganz wichtig, der aktuelle Polizeibericht mit Ralf Stenger. Und wie immer, um diese Zeit aus dem Studio hier in Burgkirchen-Gendorf ein herzliches Mahlzeit. Am Guten, lasst es euch schmecken. Und das wünscht euch der Vöcki.

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1: Mit Ralf Stenger, grüß Gott. Ein geflattertes Planendach hat gestern Morgen gegen 8 Uhr die Höhenkontrolle am Tunnel Wimpassing auf der A94 bei Amfing ausgelöst. Die lose Verzurrung an einem rumänischen Sattelzug löste das Signal aus. Es entstand schnell ein 4 Kilometer langer Stau Richtung München. Der 41-jährige Lkw-Fahrer sicherte die Plane direkt vor Ort. Er durfte danach weiterfahren. Wegen des Vorfalls zahlte er eine dreistellige Sicherheitsleistung. Ebenfalls gestern kontrollierten Beamte gegen 14.50 Uhr eine 40-jährige Lkw-Fahrerin an der Anschlussstelle Mühldorf Nord. Beim Auslesen der Daten stellten die Polizisten eine Temposünde fest. Die Frau war zuvor auf der B12 bei Reichertsheim um 24 Stundenkilometer zu schnell unterwegs gewesen. Auch sie musste eine Sicherheitsleistung im dreistelligen Bereich hinterlegen. Ein unruhiger Gast hat auf dem Golfplatz Piesing spürbare Spuren hinterlassen. Ein noch unbekanntes Fahrzeug rollte zwischen Montagnachmittag und Dienstag früh über das gepflegte Grün. Der Schaden am Rasen liegt im dreistelligen Bereich. War das vielleicht eine ungewöhnliche Abkürzung ins Loch? Die Polizei Burghausen sucht Zeugen für die unfreiwillige Offroad-Einlage. Hinweise bitte an die 086 77 96 91 0. Gleichzeitig ging es in Stammham am Dienstagnachmittag flotter zu als erlaubt. Die Autobahnpolizei Mühldorf kontrollierte dort mehrere Stunden lang das Tempo auf der Kreisstraße Altötting 22. Von gut 450 Autos waren nur 5 Fahrzeuge etwas zu zügig unterwegs. Der Tagessieger brachte es auf 92 Stundenkilometern bei erlaubten 70. Die Beamten verhängten die entsprechenden Verwarnungen direkt vor Ort. Noch zu den Meldungen der Polizei Eckenfelden. Eine 36-jährige Radfahrerin ist gestern Abend in Eckenfelden durch ihre extrem unsichere Fahrweise aufgefallen. Bei der anschließenden Überprüfung stellte die Polizei fest, dass die Frau unter Einfluss von Betäubungsmitteln stand. Der Konsum reichte offenbar mehrere Tage zurück. Die Beamten ordneten eine Blutprobe an. Eine Strafanzeige ist die Folge. Und ebenfalls am gestrigen Abend stoppte die Polizei in Eckenfelden einen 20-jährigen Autofahrer. Der junge Mann hatte sein Fahrzeug eigenmächtig umgebaut. Durch die Veränderung verlor der Wagen seine gültige Betriebserlaubnis. Auf den Fahrer kommt jetzt ein Bußgeld zu.

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0: Vor 20 Jahren besuchte Papst Benedikt XVI. Für 6 Tage seine bayerische Heimat und der historische Besuch unter dem Motto »Wer glaubt, ist nie allein«. Ja, ein Jahr später, 2007, wurde dann das Papstgeburtshaus eröffnet und mit Blick auf nächstes Jahr stehen dann 2 weitere Jubiläen an, und zwar 20 Jahre Papstgeburtshaus und auch 2027 Josef Ratzinger wäre 100 Jahre alt geworden. Und im Zuge dessen ist ein neues Buch erschienen, und zwar Geistliche Impulse aus dem Papstgeburtshaus. Und der Autor ist unser Gast, Dr. Franz Haringer, der theologische Leiter des Hauses. Ich sage einfach mal, grüß Gott.
1: Ja, grüß Gott. Freut mich und vielen Dank für die Einladung.
0: Ja, Sie haben ein neues Buch herausgegeben, und zwar Geistliche Impulse aus dem Papstgeburtshaus. Was war denn die Idee dazu, oder sagen wir anders, der Auslöser?
1: Nun, zunächst denken wir schon voraus an den 100. Geburtstag von Papst Benedikt im nächsten Jahr. Und ich habe auch in der Vergangenheit schon einige Texte veröffentlicht, einige Predigten gehalten, im weitesten zu diesem Thema, die doch ganz gut angekommen sind, wo mich Leute ermutigt haben, die Texte auch zu sammeln und herauszugeben. Und so habe ich mich hingesetzt und auch noch einige neue Stücke geschrieben über alles das, was auch in den letzten Jahren neu ins Papstgeburtshaus gekommen ist und was man vielleicht den Leuten auf diese Weise etwas erschließen kann.
0: Das heißt ja im Vorwort, Sie wollen geistliche Impulse aus dem Papstgeburtshaus vermitteln.
1: Ja, dieses Buch soll kein zweiter Hausführer sein, so einen haben wir schon, sondern es geht mehr darum, dass wir die Atmosphäre im Haus, die Kunstwerke, die Dinge aus dem Nachlass, die wir bekommen haben, auch geistlich, spirituell deuten. Was steckt dahinter? Welche Bedeutung hatten diese Dinge für Papst Benedikt? Was kann es aber heute noch für die Besucher, für die Gläubigen bedeuten? Mir ging es darum, dass ich kurze, leicht zu lesende Texte verfasst habe, ein bisschen aus dem Geist von Papst Benedikt heraus, aber natürlich auch Dinge, die mir wichtig waren, die ich da für das geistliche Leben der Leserinnen und Leser vermitteln wollte.
0: Sie verfolgen ja den kirchlichen Jahreskreis. Es sind ja auch viele persönliche Gedanken enthalten. Und es geht auch um die Kunstwerke, die ausgestellt sind in Martel. Ist das so?
1: Ja, aus den Kunst-Sonderausstellungen der letzten Jahre sind einige Werke bei uns im Haus auch verblieben. Ganz spannend finde ich etwa den Blick ins Geburtszimmer. 2 Kunstwerke, die Anfang und Ende des Lebens repräsentieren. Eine schwangere Frau, ein ganz adventliches Motiv, aber dann auch ein Auferstandener. Beide aus Holz gearbeitet. Da war es mir ein großes Anliegen, eben auch diese Kunstwerke zu deuten, biblisch auszulegen und ein bisschen auch mit der Theologie von Papst Benedikt in Verbindung zu bringen.
0: Mhm. Außerdem stellen Sie ja einige Dinge aus dem Nachlass von Papst Benedikt im Buch vor.
1: Mittlerweile schon recht bekannt ist ja der Teddybär vom Weihnachtsfest 1928, der den kleinen Josef ein ganzes Leben lang bis hin zum Ruhestandspapst begleitet hat. Wir zeigen jetzt aber, und im Buch wird es auch beschrieben, ein Kreuz, das aus einem Zwetschgenbaum aus dem Bauernhof in Hufschlag bei Traunstein geschnitzt wurde, das auf seine Kindheit zurückgeht und das er bis zuletzt in seinem Schlafzimmer hoch in Ehren gehalten hat. Oder was mich auch sehr gefreut hat, wir haben den Geburtstagsbrief bekommen, den sein Bruder Georg ihm zum 80. Geburtstag geschrieben hat. Und das sind ja Ausstellungsgegenstände, die wirklich erst in jüngster Vergangenheit zu uns ins Haus gekommen sind.
0: Da kann man wirklich nur viel Erfolg mit dem Buch wünschen und vielen Dank für Ihren Besuch.
1: Ich danke Ihnen auch. Danke, dass ich das Buch vorstellen durfte, und immer wieder herzlich willkommen im Geburtshaus in Magdl.
0: Ja, das Buch Geistliche Impulse aus dem Papstgeburtshaus von Dr. Franz Haringer, das war unser Thema, und erschienen ist es im Verlag Schnell und Steiner. Erhältlich ist es unter anderem im Domladen in Passau und natürlich auch überall, wo es gut sortierte Bücher gibt.

0: Am kommenden Sonntag ist Tag des Denkmals und Kollege Ralf Stenger, der weiß natürlich mehr dazu. Und Ralf, meine erste Frage, gibt es bei uns in der Region eigentlich ein besonderes Highlight, das man sich auf alle Fälle ansehen sollte?
1: Ja, auf jeden Fall. Ein ganz heißer Tipp ist das Industriemuseum in Waldkraiburg. Dort öffnet der historische Bunker 29 seine Türen für Besucher. Das Beste daran, die Führungen an diesem Tag sind komplett kostenlos.
0: Bunker 29, das klingt ja irgendwie schon ein bisschen mysteriös. Was hat es denn mit diesem Gebäude auf sich?
1: Ja, das Bauwerk stand kurz vor dem Zweiten Weltkrieg als Teil des damaligen Pulverwerks Kraiburg. Damals wurde dort die Rohmasse für Sprengstoff geknetet. Nach 1945 wurde der Bunker enttarnt und lange Zeit gewerblich genutzt. Heute ist darin ein Museum untergebracht.
0: Okay, und was genau erwartet dann die Besucher, die da hingehen in diesem Bunker?
1: Ja, in insgesamt 6 Räumen wird die Geschichte der Stadt und ihrer Industrie von der Kriegszeit bis heute anschaulich erzählt. Man taucht also direkt in die Vergangenheit ein.
0: Ja, das klingt wirklich spannend. Wann geht's denn los und wo muss man genau hin?
1: Also los geht's am Sonntag, 14 Uhr, im Schweidnitzer Weg 6 in Waldkraiburg. Die Führungen starten dann alle 30 Minuten. Die letzte Runde beginnt um 15.30 Uhr.
0: Danke dir, Ralf. Und wie gesagt, kommender Sonntag ist Tag des Denkmals. Schauen Sie es einfach mal an. Das lohnt sich auf alle Fälle. Auf alle Fälle, ja. Also das ist auf alle Fälle sicher.

0: Wir kommen zu den Wirtschaftsinformationen, präsentiert von den Volks- und Raiffeisenbanken aus dem heimischen Bereich.
1: Teils sind im Moment bis zu 4,25% an Zins drin, wenn man sein Geld als Tagesgeld anlegt. Doch Vorsicht, bitte genau das Kleingedruckte lesen. Die derzeit attraktiven Zinssätze gelten häufig nur für einige Monate. Danach bringt das festgelegte Geld nur noch wenig ein oder der Sparer wechselt erneut die Bank. Denn die derzeit relativ hohen Zinsen für Tagesgeld gelten meist nur für Neukunden. Beim Festgeld mit zum Beispiel 2 Jahren Laufzeit sind im Moment im Schnitt 2,55% drin.
2: Sushi aus dem Supermarkt, Hotdogs im Möbelhaus oder Pommes auf dem Baumarktparkplatz. Diese sogenannte Handelsgastronomie eilt von Rekord zu Rekord. Über 13 Milliarden Euro haben die Händler damit im vergangenen Jahr umgesetzt, vor allem beim Mittagessen zum Mitnehmen. Für dieses Jahr erwartet das Institut ein weiteres Plus. Das liegt auch an den vergleichsweise niedrigen Preisen. Die meistverkauften Speisen sind laut Umfrage Frikadellen, Currywurst, belegte Brötchen und Schnitzel.
0: Soweit die Wirtschaftsinformationen, präsentiert von den Volks- und Raiffeisenbanken aus dem heimischen Bereich.

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das war der Mittag hier auf Radio ÜSW. Ich wünsche Ihnen jetzt wirklich noch einen schönen Tag heute Nachmittag. Der Polizeibericht, viele Veranstaltungstipps und viele interessante Themen, die Sie brauchen, um besser in den Feierabend zu starten. In diesem Sinne, machen Sie es gut. Servus, sagt der Föcki.

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1: Ich bin Angela Kress. Die EU-Kommission nimmt kurzzeitige Ferienvermietungen wie Airbnb ins Visier. Diese stehen in vielen Gegenden im Verdacht, den Mietmarkt anzuheizen. Die EU-Kommission will deshalb Städten mehr Möglichkeiten geben, dagegen vorzugehen. Details sind noch nicht bekannt. Der Deutsche Eigentümerverband Haus und Grund sieht das eigentliche Problem ganz woanders. Es brauche mehr Neubau und günstigere Baukosten. Bundeskanzler Merz hat die AfD in der Generaldebatte im Bundestag scharf für ihre Migrationspolitik kritisiert.
2: Wenn diejenigen, die in Deutschland arbeiten, das Land wieder verlassen müssen, weil sie Remigration auf ihre Fahne schreiben, dann kann das Handwerk in Deutschland nicht mehr arbeiten, dann arbeitet kein einziges Pflegeheim mehr, dann arbeitet kein einziges Krankenhaus in Deutschland mehr.
1: AfD-Chefin Weidel hatte davor die Migrationspolitik der Bundesregierung zum Beispiel für Kriminalität in Deutschland verantwortlich gemacht. Nach der tödlichen Messerattacke in einer Regensburger Bank wartet der Tatverdächtige nun doch in einem Gefängnis statt in einem psychiatrischen Krankenhaus auf seinen Prozess. Auch kurz nach der Tat war der Verdächtige bereits in U-Haft, dann aber aufgrund der Ersteinschätzung eines Gutachters in der Psychiatrie. Eine neue vorläufige Einschätzung sagt, er war zum Tatzeitpunkt im Juli weder schuldunfähig noch vermindert schuldfähig. Vor einer Woche wurde ja bei Tempo 200 die Tür eines ICEs in Unterfranken geöffnet und die Polizei sucht weiter nach einem Verursacher oder einer Verursacherin. Eine technische Panne wird ausgeschlossen, die Notentriegelung der Tür war beschädigt, unklar ist noch, ob absichtlich oder aus Versehen. Der Fahrgastverband ProBahn fordert in der Neuen Osnabrücker Zeitung, dass in den Einstiegsbereichen von Fernzügen Kameras installiert werden sollen. Laura Dahlmeier wird ein Jahr nach ihrem Tod in die Hall of Fame des deutschen Sports aufgenommen. Die Biathletin war 2025 im Alter von 31 Jahren in Pakistan bei einem Bergunfall ums Leben gekommen. Nach ihrem Karriereende 2019 widmete sich die zweifache Olympiasiegerin und siebenmalige Weltmeisterin dem Bergsteigen. Auch Fabian Hambüchen, Britta Steffen und Felix Neureuther erhalten die Auszeichnung.
0: Das Wetter.
1: Von den Alpen bis zum Bayerischen Wald wird der Regen noch stärker, sonst lockern die Wolken langsam auf. Vor allem im westlichen Franken kommt dann später die Sonne raus. Die Temperaturen liegen bei maximal 17 bis 22 Grad. Von morgen bis Samstag wechseln sich Sonne und lockere Wolken ab. Nur in der Nähe der Alpen sind die Wolken auch mal dichter und haben dann auch mal etwas Regen dabei. Die Temperaturen pendeln so um die 20 Grad.
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1: Ich bin Stefan Schütz. Eine Ferienwohnung etwa über Airbnb buchen. Viele nutzen das für den Urlaub. Die Kehrseite, diese Kurzzeitvermietungen stehen im Verdacht, den oft ohnehin angespannten Mietmarkt in Städten noch schwieriger zu machen. Die EU-Kommission will dagegen vorgehen. Medienberichten zufolge ist geplant, dass Behörden vor Ort bei einem Wohnungsmangel solche Kurzzeitvermietungen einschränken oder ganz verbieten können. Der Personalausweis und die Krankenkassenkarte sollen digital werden. Ab dem kommenden Jahr soll es europaweit eine entsprechende App geben. Bundesdigitalminister Wildberger betonte, der Datenschutz ist dabei an oberster Stelle. Außerdem wichtig, die Nutzung der App ist freiwillig. Die Dokumente können weiterhin in Kartenform beantragt werden. Sushi von der Supermarkttheke oder Hotdogs im Möbelhaus, das kommt offenbar immer besser an. Während die klassische Gastronomie in einer Krise steckt, legt die sogenannte Handelsgastronomie zu. Das zeigt eine Studie des Handelsforschungsinstituts EHI. Thomas Bremser berichtet.
2: Über 13 Milliarden Euro haben die Händler damit im vergangenen Jahr umgesetzt, vor allem beim Mittagessen zum Mitnehmen. Für dieses Jahr erwartet das Institut ein weiteres Plus. Das liegt auch an den vergleichsweise niedrigen Preisen. Die meistverkauften Speisen sind laut Umfrage Frikadellen, Currywurst, belegte Brötchen und Schnitzel.
1: Am Nachmittag wird es im Bundestag um den Haushalt für die Verteidigung gehen. Kritiker sagen, dass im Verteidigungsministerium zu viel Geld für veraltete Waffensysteme ausgegeben wird. Dem hat Bundesverteidigungsminister Pistorius schon widersprochen. Man gebe etwa die Hälfte für neue Technologien aus, etwa für Satellitenkommunikation, künstliche Intelligenz und Drohnen. Aber es sei auch wichtig, in klassische Waffensysteme zu investieren, sagte er. Die Menschen in Deutschland sind im letzten Jahr weniger Auto gefahren als noch 2024. Das Kraftfahrtbundesamt meldet eine Jahresfahrleistung von 562 Milliarden Kilometern. 2024 waren es noch 32 Milliarden Kilometer mehr. Zur Einordnung, würde man die Strecke gleichmäßig aufteilen, ist jeder, vom Baby bis zum Senior, im Jahr rund 6.700 Kilometer gefahren.
0: Das Wetter.
1: Von den Alpen bis zum Bayerischen Wald wird der Regen noch stärker, sonst lockern die Wolken langsam auf. Vor allem im westlichen Franken kommt später die Sonne raus. Die Temperaturen liegen bei maximal 17 bis 22 Grad. Von morgen bis Samstag wechseln sich Sonne und lockere Wolken ab. Nur in der Nähe der Alpen sind die Wolken dichter und haben auch mal Regen dabei. Die Temperaturen pendeln um die 20 Grad.
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1: Ich bin Stefan Schütz. Bayern will auch weiterhin die umstrittene Überwachungssoftware des US-Konzerns Palantir nutzen. Der Vertrag wäre eigentlich nächstes Jahr im April ausgelaufen, soll aber verlängert werden. Das sei erforderlich, so das bayerische Innenministerium. Langfristig will Bayern aber eine eigene Polizeisoftware nutzen. Kritiker bemängeln, dass Palantir durch die Zusammenarbeit Zugriff auf sensible Polizeidaten aus Bayern bekommt. Kanzler Merz hat eindringlich vor der Migrationspolitik der AfD gewarnt. Im Bundestag sagte er, Remigration sei gleichzustellen mit ethnischer Säuberung nach Herkunft und Hautfarbe. Tine Klimach berichtet.
2: AfD-Chefin Alice Weidel hatte vorher wie so oft vor allem Migration für die aktuelle Situation in Deutschland verantwortlich gemacht. Kanzler Merz konterte, wenn das wahr würde, was die AfD propagiere, nämlich Remigration, wären die Folgen dramatisch. Dann kann das Handwerk nicht mehr arbeiten, dann arbeitet kein einziges Pflegeheim mehr, dann arbeitet kein einziges Krankenhaus mehr. Das wäre das Ergebnis, so Merz.
1: Frauen bekommen bei Kreditanfragen schlechtere Konditionen als Männer. Das zeigt eine Verivox-Auswertung. Der mittlere Zinssatz für Frauen liegt bei 6,77%, bei Männern bei 6,39%, so das Vergleichsportal. Auch der bewilligte Kreditbetrag fällt bei Frauen niedriger aus. Anfragen lehnen Banken häufiger ab. Als Grund nennt Wirtschaftsprofessorin Niesen-Rünzi vor allem Gehaltsunterschiede zwischen Männern und Frauen. Laura Dahlmeier wird ein Jahr nach ihrem Tod in die Hall of Fame des deutschen Sports aufgenommen. Die Biathletin war 2025 im Alter von 31 Jahren in Pakistan bei einem Bergunfall ums Leben gekommen. Nach ihrem Karriereende 2019 widmete sich die zweifache Olympiasiegerin und siebenmalige Weltmeisterin dem Bergsteigen. Auch Fabian Hambüchen, Britta Steffen und Felix Neureuther erhalten die Auszeichnung. Als klarer Favorit geht der VfB Stuttgart in sein erstes Spiel der neuen Champions-League-Saison. Gegen den norwegischen Meister Stavanger will der Fußball-Bundesligist heute den Schwung aus seinem jüngsten 4:1-Heimsieg gegen Köln mitnehmen. Anstoß der Partie ist um 18.45 Uhr. Die Bayern sind morgen gegen Glimt gefordert.
3: Ein Blick auf die Lokalnachrichten um 16:30 Uhr. Jahrzehnte Hilfe aus der Luft. DGB warnt in Erhardingen vor höherem Rentenalter. Weichenstellung in Unterneukirchen. Stefan Meyer zieht positive Bilanz in Teising und Auszeichnung für oberbayerische Fachkliniken. Mehr zu diesen Themen um 17:30.
4: Das Wetter.
1: Von den Alpen bis zum Bayerischen Wald wird der Regen noch stärker, sonst lockern die Wolken langsam auf. Vor allem im westlichen Franken kommt später die Sonne raus. Die Temperaturen liegen bei maximal 17 bis 22 Grad. Von morgen bis Samstag wechseln sich Sonne und lockere Wolken ab. Nur in der Nähe der Alpen sind die Wolken dichter und haben auch mal Regen dabei. Die Temperaturen pendeln um die 20 Grad.
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5: Werktag heute an diesem Mittwoch. Für viele, die arbeiten müssen, auch in den Ferien, heißt das, die Hälfte ist schon fast geschafft. Ich bin Raphael Stenger und freue mich, Sie heute Nachmittag begleiten zu dürfen.

0: Der ISW-Nachmittag heute an diesem Mittwoch. Der Sommer geht langsam auf die Zielgerade und ich wette, alle haben noch einmal versucht, so viele Sonnenstrahlen wie möglich zu erhaschen. Wobei wir ja im Sommer heuer eher versucht haben, uns vor der Sonne zu verstecken, oder? Welches Sommerfazit ziehen Sie?
1: Mein Sommerfazit? Für mich ein perfekter Sommer, weil ich die Sonne liebe. Für die Natur vielleicht nicht so sehr.
2: Zu heiß.
3: Heiß, trocken und wenig Wasser.
2: Zu heiß. Gut, es war heiß, aber die Deutschen beschweren sich ja gerne übers Wetter. Ich versuche das mal nicht zu tun.
4: War schön.
5: Wir waren wandern, wir waren rodeln, Sommerrodeln.
6: Super. Von mir aus könnte es bis November so weitergehen.
7: An sich immer wieder eine schöne Zeit, auch die Stadt neu zu erleben. Aber Fazit ist immer zu kurz.
0: Zu heiß, zu kurz, irgendwas ist halt immer.

Der Mittwochnachmittag hier auf Radio ISW. Ich weiß nicht, ob Sie schon mitbekommen haben, aber ich habe eine Terminverschiebung. Der Heimatbund Töging muss seinen geplanten Vortrag über die faszinierende Welt unserer Bäume verschieben. Die Veranstaltung zur ökologischen und volkskundlichen Bedeutung der heimischen Gehölze findet nicht wie vorgesehen Anfang Oktober statt. Neuer Termin für den Vortrag mit Gartenbauingenieur Thomas Janschek aus Wollensach ist Mittwoch, der 21. Oktober. Weitere Details folgen rechtzeitig vor der Veranstaltung.

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2: Mit Ralf Stinger, grüß Gott. Der Rettungshubschrauber Christoph 14 feiert ein ganz besonderes Jubiläum. Seit nunmehr 50 Jahren sichert der Gelbe Retter die Notfallversorgung in Südostbayern sowie im angrenzenden Alpenraum. Morgen findet dazu ein großer Festakt am Klinikum Traunstein statt. Bayerns Innenminister Joachim Herrmann wird persönlich vor Ort sein und die Festrede halten. Der Hubschrauber wurde Mitte der 70er Jahre als dritter Rettungshelikopter im Freistaat in Dienst gestellt und ist seitdem aus der Luftrettung nicht mehr wegzudenken. Die geplante Rentenreform sorgt für Diskussion in der Region. Bei einer gut besuchten DGB-Veranstaltung beim Pauliwirt in Erhating hat Rentenexperte Christian Plössl die Regierungspläne analysiert. Der Gewerkschafter lobte zwar Verbesserungen bei Reha-Maßnahmen und der digitalen Rentenübersicht, forderte aber deutliche Nachbesserungen. Der DGB spricht sich strikt gegen die Anhebung des Renteneintrittsalters und für ein höheres Rentenniveau aus. Zudem rief Plössl für Ende des Monats zu Demonstrationen auf, um den Druck auf die Politik zu erhöhen. Der Gemeinderat von Unterneukirchen kommt nächste Woche Donnerstag zu seiner nächsten öffentlichen Sitzung zusammen. Im Rathaus beraten die Bürgervertreter über eine Reihe wichtiger Projekte für die Gemeinde. Unter anderem steht der Bau einer modernen Tankstelle in der Altöttinger Straße auf der Agenda. Neben Zapfsäulen und Waschanlage sind dort auch überdachte Ladestationen für Elektroautos geplant. Ein weiterer wichtiger Punkt ist die Erweiterung des örtlichen Kindergartens. Zudem muss sich das Gremium mit dem Rücktritt von Gemeinderätin Monika Schmidhuber befassen. Beginn der Sitzung ist um 18.30 Uhr. Teisings neuer ehrenamtlicher Bürgermeister Stefan Meyer hat nach 4 Monaten im Amt eine erste Bilanz gezogen. Der 42-Jährige zeigt sich mit dem Staat sehr zufrieden und lobt die gute Zusammenarbeit mit der Verwaltung und dem Gemeinderat. In seiner bisherigen Amtszeit konnte Meyer bereits Verstärkung für das Einwohnermeldeamt gewinnen, um die Öffnungszeiten wieder zu normalisieren. Als nächste wichtige Projekte stehen die Sanierung der Grundschule, die Entscheidung der Zukunft des Kindergartens sowie der Verkauf von Baugrundstücken auf seiner Agenda. 2 Gesundheitseinrichtungen in Oberbayern haben es in die renommierte Klinikliste von Focus Gesundheit geschafft. Das KBO Isar-Amper-Klinikum Region München und das KBO in Salzach-Klinikum, das früher als Bezirksklinikum Gabersee bekannt war, wurden für die Behandlung von Angst- und Zwangsstörungen sowie Depressionen prämiert. Für die Erhebung prüften Experten die Daten von über 1600 Krankenhäusern. Ausschlaggebend für die Auszeichnung waren vor allem die hohe Behandlungsqualität, saubere Standards und der engagierte Pflegeeinsatz. Das Klinikernetzwerk sieht die Top-Platzierung als Bestätigung für die Arbeit seiner Teams vor Ort.
3: Das Wetter. Von den Alpen bis zum Bayerischen Wald wird der Regen noch stärker, sonst lockern die Wolken langsam auf. Vor allem im westlichen Franken kommt später die Sonne raus. Die Temperaturen liegen bei maximal 17 bis 22 Grad. Von morgen bis Samstag wechseln sich Sonne und lockere Wolken ab. Nur in der Nähe der Alpen sind die Wolken dichter und haben auch mal Regen dabei. Die Temperaturen pendeln um die 20 Grad.

0: der ISW-Nachmittag mit einem runden Geburtstag. Sie ist gelb-schwarz, ziemlich neugierig und seit Jahrzehnten ein Kinderzimmerstar. Wen meine ich?
1: Und diese Biene, die ich meine, nennt sich Maya.
0: Die Biene Maya, Kindheitserinnerung pur. Heute wird die Fernsehserie dazu schon 50 Jahre alt. Und wussten Sie schon das hier über die Biene Maya?
1: In einem unbekannten Land, vor gar nicht allzu langer Zeit.
2: Karel Gott wollte das Titellied erst gar nicht singen.
3: Der war nämlich erst mal skeptisch, als es darum ging, ein Kinderlied aufzunehmen. Zum Glück hat er sich umentschieden. Immerhin wurde die Biene Maya später zu einem seiner bekanntesten Lieder im deutschsprachigen Raum.
2: Maya kommt aus Japan.
3: Die Zeichentrickserie wurde vor allem in Japan produziert und ist deshalb ein Anime. Übrigens genauso wie die Kinderserien Heidi und Vicky.
2: Eigentlich ist Maya noch viel älter.
3: Erfunden wurde die kleine Biene nämlich nicht fürs Fernsehen. Grundlage ist das Buch Die Biene Maya und ihre Abenteuer von Waldemar Bonsels und das ist schon 1912 erschienen.
2: Willi und Flip gab es im Buch noch gar nicht.
4: Du heißt Willi?
5: Ja, ich bin der Willi.
4: Warum sprichst du denn so komisch?
5: Das ist der Stimmbruch, ich bin doch schon 2 Jahre.
3: Mayas bester Freund Willi und auch Grashüpfer Flip wurden erst für die Zeichentrickserie erfunden. Sie wurden ergänzt, weil die Serie mehr Geschichten und Figuren gebraucht hat.

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5: Wie kam das schlechte Ergebnis der PISA-Studie bei uns in der bayerischen Wirtschaft an? Das ist die große Frage, die wir in der nächsten Stunde beantworten werden. Bleiben Sie dran!

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1: Ich bin Stefan Schütz. Deutschland und die EU werden digitaler. Digitalminister Wildberger hat die neue Ausweis-App DIU vorgestellt. Ab Januar sollen Bürger damit ihren Personalausweis und später auch den Führerschein freiwillig aufs Handy laden können. Zum Start soll die App bei rund 40 Anbietern funktionieren, etwa bei der Post, in einigen Banken und Kommunen. Mit dem Online-Ausweis lässt sich dann bequem ein Konto eröffnen oder das Alter bei Käufen nachweisen. Die bayerische Polizei setzt vorerst weiter auf eine Software des US-Unternehmens Palantir zur Verbrechensbekämpfung. Ein im April auslaufender Vertrag wurde um ein Jahr verlängert, so das Innenministerium. Es plant mittelfristig mehr digitale Unabhängigkeit. Das Palantir-Programm verbindet verschiedene Datenbanken und hilft Ermittlern, Muster zu erkennen, Verbindungen zwischen Verdächtigen zu finden und Anschläge zu verhindern. Jedes fünfte Nutzfahrzeug schafft es nicht durch den TÜV. Es rollen also nicht selten Lkw oder Transporter mit erheblichen Mängeln über die Straßen und sie werden laut neuem Report zudem immer älter. David Riemer berichtet.
2: Die Lastwagen und Transporter sind im Schnitt etwa 9 Jahre alt, ein Jahr mehr als im TÜV-Report von 2017. Probleme gibt es vor allem aufgrund von Ölverlust und der Beleuchtung. Laut TÜV-Report ist die Zahl der in Deutschland gemeldeten Nutzfahrzeuge zuletzt Jahr für Jahr angestiegen. Zu Jahresbeginn waren demnach fast 4 Millionen Laster und Transporter gemeldet, ein Anstieg von 34% seit 2017.
1: Eine Ferienwohnung etwa über Airbnb oder Booking zu buchen, ist in den letzten Jahren immer beliebter geworden. Diese Kurzzeitvermietungen stehen allerdings im Verdacht, den oft angespannten Mietmarkt in Städten noch mehr zu belasten. Heute hat die EU-Kommission einen Gesetzesvorschlag auf den Weg gebracht, der es den Behörden erleichtern soll, die Vermietung von Ferienunterkünften zu beschränken. Das Leitungswasser in Höchstadt im Fichtelgebirge kann wieder uneingeschränkt genutzt werden. Die Bewohner müssen das Leitungswasser nicht mehr abkochen, teilte das Gesundheitsamt mit. Die Proben im Versorgungsgebiet Höchstadt und Hofmühle sind demnach wieder keimfrei. Vor einer Woche waren in der zentralen Wasserversorgungsanlage Keime nachgewiesen worden.
3: Ein Blick auf die Lokalnachrichten um 16:30, 5 Jahrzehnte Hilfe aus der Luft. DGB warnt in Erhartingen vor höherem Rentenalter, Weichenstellung in Unterneukirchen, Stefan Meyer zieht positive Bilanz in Teising und Auszeichnung für oberbayerische Fachkliniken. Mehr zu diesen Themen um 16:30.
0: Das Wetter.
1: Nach einem vor allem im Süden sehr regnerischen Tag werden die Wolken später weniger. Nachts zieht sich der Regen immer weiter in die Alpen zurück und lässt nach. Die Temperaturen sinken auf 11 bis 5 Grad. Morgen gibt es deutlich mehr Sonne, überall bei 16 bis 22 Grad. Am Freitag wird es wechselhaft mit Sonne und Regen.
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4: Schön, dass Sie wieder dabei sind in dieser zweiten Stunde des ISW-Nachmittags. Und mehr über die PISA-Studie und die Reaktion aus der bayerischen Wirtschaft gibt es gleich hier bei uns.
5: Dein

0: Deutsche Schülerinnen und Schüler schneiden in der aktuellen PISA-Studie so schlecht ab wie nie zuvor. Das sorgt nicht nur in der Politik, sondern auch in der Wirtschaft für Sorgenfalten. Das IFO-Institut warnt, der PISA-Abstieg gefährde unseren Wohlstand. Janina Singer berichtet.
1: Die grundlegenden Kompetenzen der Bevölkerung seien von zentraler Bedeutung auch fürs Wachstum, heißt es vom IFO-Institut. Die Vereinigung der bayerischen Wirtschaft spricht von einem Alarmsignal für den Wirtschaftsstandort. Gut qualifizierte Fachkräfte seien das Wertvollste, das wir als rohstoffarmes Land haben. Die VBW betont aber auch, die PISA-Ergebnisse stehen für Deutschland und nicht unbedingt für Bayern. Von der IHK Bayern heißt es allerdings, auch bayerische Ausbildungsbetriebe stellten seit Jahren fest, dass das schulische Niveau sinke. Janina Singer, Wirtschaftsredaktion.

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0: Zeit für die Lokalnachrichten. Und in ein paar Minuten kümmern wir uns um den bundesweiten Warntag, den es morgen geben wird.
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3: Mit Ralf Stinger, grüß Gott. Der Rettungshubschrauber Christoph 14 feiert ein ganz besonderes Jubiläum. Seit nunmehr 50 Jahren sichert der Gelbe Retter die Notfallversorgung in Südostbayern.

0: sowie im angrenzenden Alpenraum. Morgen findet dazu ein großer Festakt am Klinikum Traunstein statt. Bayerns Innenminister Joachim Herrmann wird persönlich vor Ort sein und die Festrede halten. Der Hubschrauber wurde Mitte der 70er Jahre als dritter Rettungshelikopter im Freistaat in Dienst gestellt und ist seitdem aus der Luftrettung nicht mehr wegzudenken. Die geplante Rentenreform sorgt für Diskussion in der Region. Bei einer gut besuchten DGB-Veranstaltung beim Pauliwirt in Erhating hat Rentenexperte Christian Plössl die Regierungspläne analysiert. Der Gewerkschafter lobte zwar Verbesserungen bei Reha-Maßnahmen und der digitalen Rentenübersicht, forderte aber deutliche Nachbesserungen. Der DGB spricht sich strikt gegen die Anhebung des Renteneintrittsalters und für ein höheres Rentenniveau aus. Zudem rief Plössl für Ende des Monats zu Demonstrationen auf, um den Druck auf die Politik zu erhöhen. Der Gemeinderat von Unterneukirchen kommt nächste Woche Donnerstag zu seiner nächsten öffentlichen Sitzung zusammen. Im Rathaus beraten die Bürgervertreter über eine Reihe wichtiger Projekte für die Gemeinde. Unter anderem steht der Bau einer modernen Tankstelle in der Altöttinger Straße auf der Agenda. Neben Zapfsäulen und Waschanlage sind dort auch überdachte Ladestationen für Elektroautos geplant. Ein weiterer wichtiger Punkt ist die Erweiterung des örtlichen Kindergartens. Zudem muss sich das Gremium mit dem Rücktritt von Gemeinderätin Monika Schmidhuber befassen. Beginn der Sitzung ist um 18.30 Uhr. Taisings neuer ehrenamtlicher Bürgermeister Stefan Meyer hat nach 4 Monaten im Amt eine erste Bilanz gezogen. Der 42-Jährige zeigt sich mit dem Staat sehr zufrieden und lobt die gute Zusammenarbeit mit der Verwaltung und dem Gemeinderat. In seiner bisherigen Amtszeit konnte Meyer bereits Verstärkung für das Einwohnermeldeamt gewinnen, um die Öffnungszeiten wieder zu normalisieren. Als nächste wichtige Projekte stehen die Sanierung der Grundschule, die Entscheidung der Zukunft des Kindergartens sowie der Verkauf von Baugrundstücken auf seiner Agenda. 2 Gesundheitseinrichtungen in Oberbayern haben es in die renommierte Klinikliste von Focus Gesundheit geschafft. Das KBO Isar-Amper-Klinikum Region München und das KBO Insalzach-Klinikum, das früher als Bezirksklinikum Gabersee bekannt war, wurden für die Behandlung von Angst- und Zwangsstörungen sowie Depressionen prämiert. Für die Erhebung prüften Experten die Daten von über 1600 Krankenhäusern. Ausschlaggebend für die Auszeichnung waren vor allem die hohe Behandlungsqualität, saubere Standards und der engagierte Pflegeeinsatz. Das Klinikernetzwerk sieht die Top-Platzierung als Bestätigung für die Arbeit seiner Teams vor Ort.
1: Das Wetter. Nach einem vor allem im Süden sehr regnerischen Tag werden die Wolken später weniger. Nachts zieht sich der Regen immer weiter in die Alpen zurück und lässt nach. Die Temperaturen sinken auf 11 bis 5 Grad. Morgen gibt es deutlich mehr Sonne überall bei 16 bis 22 Grad. Am Freitag wird es wechselhaft mit Sonne und Regen.

0: Morgen wird es in ganz Deutschland wieder laut. Beim bundesweiten Warntag sollen Handys Alarm schlagen, Warn-Apps anschlagen und vielerorts auch die Sirenen heulen. Was genau geplant ist, was sich seit dem vergangenen Jahr verbessert hat und was diesmal neu ist, weiß mein Kollege Dominik Schweiger. Grüß dich, Dominik.
1: Grüß dich.
0: Wann geht's denn los und über welche Wege wird gewarnt?
1: Das Bundesamt für Bevölkerungsschutz verschickt gegen 11 Uhr die Probewarnung. Die kommt unter anderem übers Radio, übers Fernsehen, Warn-Apps und Cell-Broadcast aufs Handy. Je nach Kommune kommen außerdem Sirenen, Lautsprecherwagen oder digitale Anzeigetafeln dazu. Gegen 11.45 Uhr folgt dann die Entwarnung. Wenn vor Ort keine Sirene heult, muss das nicht unbedingt heißen, dass was schiefgegangen ist. Die Kommunen entscheiden nämlich selber, welche ihrer eigenen Warnmittel getestet werden.
0: Und wie gut hat das beim letzten Warntag funktioniert?
1: Ja, nach der Befragung des Bundesamtes wurden letztes Jahr 97% der Teilnehmer über mindestens einen Warnweg erreicht. Am häufigsten kam der Alarm über Cell Broadcast aufs Handy, danach folgten Warn-Apps und dann Sirenen. Die Zahlen zeigen aber auch, warum mehrere Systeme gleichzeitig gebraucht werden. Kein einzelner Warnweg hat mehr als 3/4 der Befragten überhaupt erreicht. Beim Warntag soll deswegen erneut die gesamte Kette geprüft und auch nach technischen Lücken gesucht werden.
0: Also was ist diesmal neu und worauf sollte ich bei meinem Handy achten?
1: Zum ersten Mal soll auch die Entwarnung um 11.45 Uhr per Cell Broadcast aufs Handy kommen. Diese Funktion wurde nämlich erst nach dem letzten Warntag freigeschaltet. Allerdings läuft die Entwarnung über die niedrigste Warnstufe und möglicherweise ohne lauten Alarmton. Damit die auch ankommt, sollte diese Warnstufe in den Einstellungen aktiviert sein. Das Handy muss außerdem eingeschaltet sein, Mobilfunkempfang haben und darf nicht im Flugmodus sein. Eine Warn-App braucht man für Cell Broadcast nicht.
0: Danke für die Infos, Dominik.
1: Gerne.

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8: Die Infostunde wartet auf Sie und ist vollgepackt mit Informationen aus den Polizeiinspektionen, aus dem ISW-Flohmarkt und aus dem Veranstaltungskalender. Also bleiben Sie dran. Weine.

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1: Ich bin Stefan Schütz. Das Risiko, von Social Media süchtig zu werden, hat sich in der sogenannten Gen Z innerhalb von einem Jahr verdoppelt. Vor einem Jahr war es noch jeder Vierte, jetzt ist es bei der Hälfte der 18- bis 28-Jährigen der Fall. Besonders deutlich ist der Anstieg bei jungen Männern. Fast 60% zeigen einer YouGov-Umfrage zufolge problematische oder suchthafte Nutzungsmuster, heißt es. Bei Frauen sind es 40%. Der digitale Personalausweis oder auch der digitale Führerschein sind bald Realität. Per App sollen diese und weitere Dokumente ab Januar aufs Handy geladen werden können. Sie heißt DU. Tanja Wagner berichtet.
2: Grün-blau ist die App gehalten, mit einem schwarz-rot-goldenen Streifen an der Seite. Der große Vorteil, es wird einfacher, sich online auszuweisen, ohne komplizierte Identverfahren. Direkt am 2. Januar geht es los mit 40 Anbietern, wie der Post, verschiedenen Banken und einigen Strom- und Telefonanbietern oder auch Hochschulen, Kommunen und Bundesländern.
1: An der Grenze zur Schweiz, bei Rheinfelden, haben Sprengstoffsuchhunde bei einem deutschen Auto angeschlagen. Der Schweizer Zoll hat den Wagen kontrolliert, weil gegen den Halter ein Straftatverdacht vorlag. Die A861 und die Schweizer A3 sind in beiden Richtungen gesperrt. Deutsche Entschärfer sind unterwegs. Die Sperrung dauert aktuell noch an. Bundeskanzler Merz hat die AfD im Bundestag scharf attackiert. 3 Tage nach dem Wahlsieg der Partei in Sachsen-Anhalt warf er ihr in der Haushaltsgeneraldebatte vor, die demokratischen Institutionen zu verachten. Die AfD wolle das Land destabilisieren, so der CDU-Chef. Zuvor hatte AfD-Chefin Weidel erklärt, die Koalition aus Union und SPD sei am Ende. Die Wähler in Sachsen-Anhalt hätten klar gezeigt, dass sie einen Politikwechsel wollen. Im Ostallgäu ist ein Regionalzug gegen einen umgestürzten Baum gefahren und dabei leicht entgleist. Verletzt wurde nach Angaben der Polizei niemand. Der Zug auf der Strecke Augsburg-Füssen war mit 15 Fahrgästen besetzt. Sie sind mit einem Ersatzbus weitergefahren. Die Bayerische Regiobahn hat den Zug abschleppen lassen. Zwischen Markt Oberdorf und Füssen fahren aktuell Ersatzbusse.
3: Ein Blick auf die Lokalnachrichten um 16:30. 5 Jahrzehnte Hilfe aus der Luft. DGB warnt in Erhartingen vor höherem Rentenalter. Weichenstellung in Unterneukirchen. Stefan Meyer zieht positive Bilanz in Teising und Auszeichnung für oberbayerische Fachkliniken. Mehr zu diesen Themen um 16:30.
4: Das Wetter.
1: Nach einem vor allem im Süden sehr regnerischen Tag werden die Wolken später weniger. Nachts zieht sich der Regen immer weiter in die Alpen zurück und lässt nach. Die Temperaturen sinken auf 11 bis 5 Grad. Morgen gibt es deutlich mehr Sonne, überall bei 16 bis 22 Grad. Am Freitag wird es wechselhaft mit Sonne und Regen.
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5: Die dritte und letzte Stunde hier im ISW-Nachmittagsprogramm. Gleich mit dem Polizeibericht. Ich bin Raphael Stenger und wünsche Ihnen weiterhin gute Unterhaltung.

0: Und nun wird's Zeit für die wichtigsten Meldungen aus den Polizeiinspektionen.
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2: Mit Ralf Stenger, grüß Gott. Ein geflattertes Planendach hat gestern Morgen gegen 8 Uhr die Höhenkontrolle am Tunnel Wimpassing auf der A94 bei Amfing ausgelöst. Die lose Verzurrung an einem rumänischen Sattelzug löste das Signal aus. Es entstand schnell ein 4 Kilometer langer Stau Richtung München. Der 41-jährige Lkw-Fahrer sicherte die Plane direkt vor Ort. Er durfte danach weiterfahren. Wegen des Vorfalls zahlte er eine dreistellige Sicherheitsleistung. Ebenfalls gestern kontrollierten Beamte gegen 14.50 Uhr eine 40-jährige Lkw-Fahrerin an der Anschlussstelle Mühldorf Nord. Beim Auslesen der Daten stellten die Polizisten eine Temposünde fest. Die Frau war zuvor auf der B12 bei Reichertsheim um 24 Stundenkilometer zu schnell unterwegs gewesen. Auch sie musste eine Sicherheitsleistung im dreistelligen Bereich hinterlegen. Ein unruhiger Gast hat auf dem Golfplatz Piesing spürbare Spuren hinterlassen. Ein noch unbekanntes Fahrzeug rollte zwischen Montagnachmittag und Dienstag früh über das gepflegte Grün. Der Schaden am Rasen liegt im dreistelligen Bereich. War das vielleicht eine ungewöhnliche Abkürzung ins Loch? Die Polizei Burghausen sucht Zeugen für die unfreiwillige Offroad-Einlage. Hinweise bitte an die 08677 96 91 0. Gleichzeitig ging es in Stammham am Dienstagnachmittag flotter zu als erlaubt. Die Autobahnpolizei Mühldorf kontrollierte dort mehrere Stunden lang das Tempo auf der Kreisstraße Altötting 22. Von gut 450 Autos waren nur 5 Fahrzeuge etwas zu zügig unterwegs. Der Tagessieger brachte es auf 92 Stundenkilometern bei erlaubten 70. Die Beamten verhängten die entsprechenden Verwarnungen direkt vor Ort. Noch zu den Meldungen der Polizei Eckenfelden. Eine 36-jährige Radfahrerin ist gestern Abend in Eckenfelden durch ihre extrem unsichere Fahrweise aufgefallen. Bei der anschließenden Überprüfung stellte die Polizei fest, dass die Frau unter Einfluss von Betäubungsmitteln stand. Der Konsum reichte offenbar mehrere Tage zurück. Die Beamten ordneten eine Blutprobe an. Eine Strafanzeige ist die Folge. Und ebenfalls am gestrigen Abend stoppte die Polizei in Eckenfelden einen 20-jährigen Autofahrer. Der junge Mann hatte sein Fahrzeug eigenmächtig umgebaut. Durch die Veränderung verlor der Wagen seine gültige Betriebserlaubnis. Auf den Fahrer kommt jetzt ein Bußgeld zu.

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2: Mit Ralf Stinger. Grüß Gott. Der Rettungshubschrauber Christoph 14 feiert ein ganz besonderes Jubiläum. Seit nunmehr 50 Jahren sichert der Gelbe Retter die Notfallversorgung in Südostbayern sowie im angrenzenden Alpenraum. Morgen findet dazu ein großer Festakt am Klinikum Traunstein statt. Bayerns Innenminister

0: Minister Joachim Herrmann wird persönlich vor Ort sein und die Festrede halten. Der Hubschrauber wurde Mitte der 70er Jahre als dritter Rettungshelikopter im Freistaat in Dienst gestellt und ist seitdem aus der Luftrettung nicht mehr wegzudenken. Die geplante Rentenreform sorgt für Diskussion in der Region. Bei einer gut besuchten DGB-Veranstaltung beim Pauliwirt in Erhating hat Rentenexperte Christian Plössl die Regierungspläne analysiert. Der Gewerkschafter lobte zwar Verbesserungen bei Reha-Maßnahmen und der digitalen Rentenübersicht, forderte aber deutliche Nachbesserungen. Der DGB spricht sich strikt gegen die Anhebung des Renteneintrittsalters und für ein höheres Rentenniveau aus. Zudem rief Plössl für Ende des Monats zu Demonstrationen auf, um den Druck auf die Politik zu erhöhen. Der Gemeinderat von Unterneukirchen kommt nächste Woche Donnerstag zu seiner nächsten öffentlichen Sitzung zusammen. Im Rathaus beraten die Bürgervertreter über eine Reihe wichtiger Projekte für die Gemeinde. Unter anderem steht der Bau einer modernen Tankstelle in der Altöttinger Straße auf der Agenda. Neben Zapfsäulen und Waschanlage sind dort auch überdachte Ladestationen für Elektroautos geplant. Ein weiterer wichtiger Punkt ist die Erweiterung des örtlichen Kindergartens. Zudem muss sich das Gremium mit dem Rücktritt von Gemeinderätin Monika Schmidhuber befassen. Beginn der Sitzung ist um 18.30 Uhr. Teisings neuer ehrenamtlicher Bürgermeister Stefan Meyer hat nach 4 Monaten im Amt eine erste Bilanz gezogen. Der 42-Jährige zeigt sich mit dem Staat sehr zufrieden und lobt die gute Zusammenarbeit mit der Verwaltung und dem Gemeinderat. In seiner bisherigen Amtszeit konnte Meyer bereits Verstärkung für das Einwohnermeldeamt gewinnen, um die Öffnungszeiten wieder zu normalisieren. Als nächste wichtige Projekte stehen die Sanierung der Grundschule, die Entscheidung der Zukunft des Kindergartens sowie der Verkauf von Baugrundstücken auf seiner Agenda. 2 Gesundheitseinrichtungen in Oberbayern haben es in die renommierte Klinikliste von Focus Gesundheit geschafft. Das KBO Isar-Amper-Klinikum Region München und das KBO Insalzach-Klinikum, das früher als Bezirksklinikum Gabersee bekannt war, wurden für die Behandlung von Angst- und Zwangsstörungen sowie Depressionen prämiert. Für die Erhebung prüften Experten die Daten von über 1600 Krankenhäusern. Ausschlaggebend für die Auszeichnung waren vor allem die hohe Behandlungsqualität, saubere Standards und der engagierte Pflegeeinsatz. Das Klinikernetzwerk sieht die Top-Platzierung als Bestätigung für die Arbeit seiner Teams vor Ort.
1: Das Wetter. Nach einem vor allem im Süden sehr regnerischen Tag werden die Wolken später weniger. Nachts zieht sich der Regen immer weiter in die Alpen zurück und lässt nach. Die Temperaturen sinken auf 11 bis 5 Grad. Morgen gibt es deutlich mehr Sonne überall bei 16 bis 22 Grad. Am Freitag wird es wechselhaft mit Sonne und Regen.

0: Der ISW-Nachmittag. Am kommenden Sonntag ist Tag des Denkmals. Kollege Ralf Stenger weiß mehr dazu. Gibt es bei uns in der Region eigentlich ein besonderes Highlight, das man sich ansehen sollte?
1: Ja, auf jeden Fall. Ein ganz heißer Tipp ist das Industriemuseum in Waldkraiburg. Dort öffnet der historische Bunker 29 seine Türen für Besucher. Das Beste daran, die Führungen an diesem Tag sind komplett kostenlos.
0: Bunker 29 klingt mysteriös. Was hat es denn mit dem Gebäude auf sich?
1: Ja, das Bauwerk stand kurz vor dem Zweiten Weltkrieg als Teil des damaligen Pulverwerks Kraiburg. Damals wurde dort die Rohmasse für Sprengstoff geknetet. Nach 1945 wurde der Bunker enttarnt und lange Zeit gewerblich genutzt. Heute ist darin ein Museum untergebracht.
0: Und was genau erwartet die Besucher in dem Bunker?
1: Ja, in insgesamt 6 Räumen wird die Geschichte der Stadt und ihrer Industrie von der Kriegszeit bis heute anschaulich erzählt. Man taucht also direkt in die Vergangenheit ein.
0: Das klingt wirklich spannend. Wann geht's los und wo muss man hin?
1: Also los geht's am Sonntag, 14 Uhr, im Schweidnitzer Weg 6 in Waldkraiburg. Die Führungen starten dann alle 30 Minuten. Die letzte Runde beginnt um 15.30 Uhr.
0: Vielen Dank. Also wie gesagt, kommender Sonntag ist Tag des Denkmals. Schauen Sie sich das einfach mal an, das ist sicher hochinteressant. Und Sie haben es gehört, der Eintritt ist frei.
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0: Wenn Sie demnächst wieder einmal etwas unternehmen möchten, dann ist eventuell etwas im Veranstaltungskalender von Radio ISW dabei. 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
2: Ja, die Kolping-Familie Burgkirchen lädt herzlich zu einer gemeinsamen Tour ein. Am Samstag, den 12. September, geht es in das beeindruckende Untersbergmuseum im österreichischen Gröding bei Salzburg. Treffpunkt für alle Mitfahrenden ist um 12 Uhr am Rathausplatz in Burgkirchen. Von dort aus starten Sie ganz bequem in Fahrgemeinschaften. Und nach dem Museumsbesuch steht noch eine kleine und entspannte Wanderung auf dem Programm. Nach etwa 30 Minuten erreichen Sie die historischen Fürstenberger Quellen. Das ist der Ort, aus dem Salzburg sein frisches Wasser bezieht. Den Tag lassen Sie dann anschließend gemütlich im Gasthaus Fürstenberg ausklingen. Und wenn Sie mitfahren möchten, melden Sie sich bitte bis spätestens Dienstag, den 8. September, telefonisch unter der Nummer 08679 2583 an. Hinterlassen Sie Ihre Nachricht einfach auf dem Anrufbeantworter. So, was gibt es Entspannenderes als Burghausen direkt vom Wasser aus zu entdecken? Ja, auf einer traditionellen Plätte geht es ganz gemütlich die Salzach hinab, vorbei an dichten Wäldern und historischen Wegen, bis am Ende die imposante Burganlage vor Ihnen aufragt. Und diese beliebte Plättenfahrten finden noch bis Anfang Oktober jeden Sonntag statt. Ein besonderes Highlight sind dabei die Fahrten mit Live-Musik von Jazz bis Harfe oder die Touren mit unterhaltsamen Plättengeschichten über das Leben an der Salzach. Nachhaltige Mode bringt frischen Wind in den Kleiderschrank. Frauen sowie Jugendliche und junge Erwachsene finden bei einem Tausch Bazar im Mühldorfer Haus der Begegnung eine tolle Gelegenheit für einen kostenlosen Garderobenwechsel. Am Samstag, den 12. September, öffnet die Einrichtung von 17.30 bis 19.30 Uhr ihre Türen für alle Modebegeisterten. In gemütlicher Runde mit Knabberzeug und Erfrischungen lassen sich gepflegte Kleidungsstücke ganz unkompliziert untereinander auswechseln. Für Jugendliche und junge Erwachsene steht im ersten Stock ein eigener Bereich bereit, in dem Kleidung ab Größe 164 neue Besitzer sucht. Nicht abgeholte Textilien gehen im Anschluss als Spende an ein soziales Projekt und ein vorheriges Anmelden ist auch nicht nötig. Soweit die Veranstaltungstipps für die nächsten Tage.

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6: Das war's für heute im ISW-Nachmittag. Vielen Dank für Ihr Interesse. Ich habe natürlich zum Schluss noch die Flohmarkt-Zusammenfassung von heute Vormittag. Ich wünsche Ihnen soweit noch einen angenehmen Abend und wir hören uns morgen kurz nach 15 Uhr wieder.
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8: Hier ist die Flohmarkt-Zusammenfassung für den heutigen Mittwoch, den 9. September. Wir hätten ein Hundebett für große Hunde von Petlando, ist neu und komplett unbenutzt. Die Größe ist 1,18 m x 73 cm, gibt es für günstige 60 Euro. Mehr Informationen gibt es natürlich unter der 0175 253 2767. Das wäre ein Martel, 0175 253 2767. Dann hätten wir E-Bike für Sie, 500 Watt mit Bosch Motor, die Marke KTM Massina XT in Schwarz mit Shimano Schaltung, Bremsen, Zahnkranz und Kette ist nägelnagelneu. 890 Euro wäre jetzt hier das Angebot. Wenn Sie mehr Informationen wollen, können Sie anrufen unter der Festnetznummer 08571 3720 für ein E-Bike mit Bosch-Motor von KTM. 08571 3720. Soweit die Flohmarkt-Zusammenfassung für den heutigen Mittwoch. Mehr Flohmarktware natürlich am Donnerstag wieder ab 9 Uhr am Vormittag.

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1: Ich bin Stefan Schütz. Deutschland und die EU werden digitaler. Digitalminister Wildberger hat die neue Ausweis-App DU vorgestellt. Ab Januar sollen Bürger und Bürgerinnen damit ihren Personalausweis und später auch den Führerschein freiwillig aufs Handy laden können. Zum Start soll die App bei rund 40 Anbietern funktionieren, etwa bei der Post, in einigen Banken und Kommunen. Mit dem Online-Ausweis lässt sich dann bequem ein Konto eröffnen oder das Alter bei Käufen nachweisen. Im Bundestag ist bei der Generaldebatte heute heftig ausgeteilt worden. Bundeskanzler Merz hat die AfD scharf für ihren Migrationskurs kritisiert.
2: Wenn diejenigen, die in Deutschland arbeiten, das Land wieder verlassen müssen, weil sie Remigration auf ihre Fahne schreiben, dann kann das Handwerk in Deutschland nicht mehr arbeiten, dann arbeitet kein einziges Pflegeheim mehr, dann arbeitet kein einziges Krankenhaus in Deutschland mehr.
1: AfD-Chefin Weidel hatte davor die Migrationspolitik der Bundesregierung zum Beispiel für Kriminalität in Deutschland verantwortlich gemacht. Frauen bekommen bei Kreditanfragen schlechtere Konditionen als Männer. Das zeigt eine Verivox-Auswertung. Der mittlere Zinssatz für Frauen liegt bei 6,77%, bei Männern bei 6,39%, so das Vergleichsportal. Auch der bewilligte Kreditbetrag fällt bei Frauen niedriger aus. Anfragen lehnen Banken häufiger ab. Als Grund nennt eine Wirtschaftsprofessorin vor allem Gehaltsunterschiede zwischen Männern und Frauen. Nach einer großen Gedenkfeier ist König Harald von Norwegen an seiner letzten Ruhestätte angekommen. Nach einem Trauerzug durch Oslo ist der Sarg jetzt an der königlichen Gruft. Dort wird er neben seinen Eltern und Großeltern beigesetzt. Anschließend zeigte sich die neue Königsfamilie um Håkon und Mette Marit auf dem Balkon des Osloer Schlosses. Im ganzen Land läuteten zeitgleich die Kirchenglocken. Als klarer Favorit geht der VfB Stuttgart in sein erstes Spiel der neuen Champions-League-Saison. Gegen den norwegischen Meister Stavanger will der Fußball-Bundesligist heute den Schwung aus seinem jüngsten 4:1-Heimsieg gegen Köln mitnehmen. Anstoß der Partie ist um 18.45 Uhr.
0: Das Wetter.
1: In der Nacht zieht sich der Regen im Süden immer weiter in die Alpen zurück und lässt nach. Die Temperaturen sinken auf 11 bis 5 Grad. Morgen gibt es deutlich mehr Sonne überall bei 16 bis 22 Grad. Am Freitag wird es wechselhaft mit Sonne und Regen.
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der Wind streift über Toberheim, Skistadt geht's einem jetzt zu. Die letzten Schweiberl werden dann nicht mehr lang bleiben. Nebli und taufrisch ist in der Früh. Grüß Gott, liebe Hörer. Mich freut's, dass Sie wieder mit dabei sind in unserer Volksmusikstunde bei uns daheim, zu der Sie Theresia Kölbl wieder sehr herzlich begrüßt. Ja, es heißt ja, um die Zeit von August hin ziehen die warmen Tage dahin. August hin ist am 28. August im Kalender gestanden. Ihr merkt es, liebe Hörer, die warme Zeit geht schon statt dahin. Ja, und Rückschau wollen wir heute halten mit unseren Sänger und Musikanten auf die Schiene zur Mastzeit.

Her überm Bergischlag hat's vorhin bei die Harthauser Dirndl gerade noch geheißen. Ja, Anfang September haben wir bereits. Urlaubszeit und Ferienzeit ist bald wieder um. Dann geht's wieder richtig auf in den Betrieben und Ämtern und ein neues Schuljahr beginnt. Naja, es soll ja im September noch ein schönes Wetter mit sommerlichen Temperaturen geben, sagt zumindest der 100-jährige Kalender voraus. Denn durch den September-Seitrenblick schaut nochmal der Mai zurück.

Der Almerer Schwätzer war das gerade aufgespielt von der Steirischen Plus. Ja, Anfang September haben wir. Vorbei ist der Sommer. Ja, ist gegangen. Ganz heimlich und stark. Ein feucht ein kleines Windel um Toberholm wart. Im September gibt's ja noch ein paar schöne warme Tage den sprichlichen Altweibersommer. Auf den Feldern werden Kartoffeln geklappt und in den Gärten reifen Obst und Gemüse. Auch die verschiedensten heilbringenden Kräuter stehen im Mittelpunkt, was traditionsgemäß meistens die Arbeit der Frauen war. Früher war es ja wichtig, dass man sich selber ein bisschen versorgen hat können, denn der nächste Doktor war ja oft Tagereisen entfernt. Auch heute gewinnen Heil-Gewürzkräuter wieder zunehmend an Bedeutung.

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Ja, Rückschau wollen wir heute halten mit unseren Lieder und Musikstückel, mit unseren Sänger und Musikanten an die Schi-Sommerszeit. Am 8. September steht Maria Geburt im Kalender. An dem Tag wird der Geburtstag der Jungfrau Maria gefeiert. Er wird meistens kleiner Frauentag genannt,

Ab dem Tag verkriechen sich angeblich die Schlangen vor der bevorstehenden Kälten. Der Herbstanfang steht zwar erst am 23. September im Kalender, aber schon Maria Geburt sind die ersten Schweiberl wieder fort.

Aber Rustknecht Stiaufurz vorhin beim Rheinbacher Drecksang gerade geheißen. Ja, ja, die Sommerzeit geht schon statt dahin. Maria Geburt, der 8. September, kleiner Frauentag wird er genannt. 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

In unserer Sendung bei uns daheim wollen wir heute Rückschau halten mit unseren Lieder- und Musikstückeln, mit unseren Sänger und Musikanten an die Skisommerszeit. Ja, und Maria Geburt, am 8. September sind die ersten Schwäberl wieder fort. Leider müssen wir wieder Abschied nehmen von den Schwäberl, die uns immer so wunderbar den ganzen Sommer früh morgens oder nach Sonnenuntergang mit ihrem wunderbaren Zwitschern und Singen durch den ganzen Sommer lang über begleitet haben. So ist heute halt der Jahreslauf der Natur. Dresst man uns, auch der Herbst hat seine Schienen, die malerische Landschaft und wir müssen heute halt auch nicht mehr so schwitzen.

0: der Fuß, so wie Boris schon war, das gerade noch. Ja, das war's schon wieder gewinnt für heute in unserer Sendung bei uns daheim. Schönen Dank fürs Zuhören, für Guppen an. Bis zum nächsten Mal, sagt Theresia Kölbl.
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1: Ich bin Stefan Schütz. Die EU-Kommission will Städten und Gemeinden mehr Macht geben, Kurzzeitvermietungen über Airbnb oder Booking einzudämmen. Solche Vermietungen treiben laut Kommission die Mietpreise nach oben, gerade in angespannten Wohnungsmärkten. Deshalb soll jetzt ein rechtssicherer Rahmen entstehen, damit Kommunen eingreifen können, ohne dabei gegen EU-Recht zu verstoßen. Die Polizei untersucht an der Grenze zur Schweiz einen Wagen auf möglichen Sprengstoff. Wegen des Einsatzes ist die Autobahn am Grenzübergang Rheinfelden komplett gesperrt worden, das hat ein Polizeisprecher mitgeteilt. Wie lange die Sperrung noch dauert, ist bisher unklar. Auch wie die Beamten auf den Sprengstoffverdacht gekommen sind, ist noch offen. Um Verbrechen zu bekämpfen, setzt die bayerische Polizei vorerst weiter auf eine Software des US-Unternehmens Palantir. Der Vertrag, der im April ausgelaufen wäre, wurde um ein Jahr verlängert, so das Innenministerium. Es plant mittelfristig mehr digitale Unabhängigkeit. Das Palantir-Programm verbindet verschiedene Datenbanken und hilft Ermittlern, Muster zu erkennen, Verbindungen zwischen Verdächtigen zu finden und Anschläge zu verhindern. Sushi von der Supermarkttheke oder Hotdogs im Möbelhaus, das kommt offenbar immer besser an. Während die klassische Gastronomie in einer Krise steckt, legt die sogenannte Handelsgastronomie zu. Thomas Bremser berichtet.
2: Über 13 Milliarden Euro haben die Händler damit im vergangenen Jahr umgesetzt, vor allem beim Mittagessen zum Mitnehmen. Für dieses Jahr erwartet das Institut ein weiteres Plus. Das liegt auch an den vergleichsweise niedrigen Preisen. Die meistverkauften Speisen sind laut Umfrage Frikadellen, Currywurst, belegte Brötchen und Schnitzel.
1: Straßen und Brücken sind im vergangenen Jahr stärker beansprucht worden. Das lag daran, dass Autos, Lkw und Motorräder etwas mehr Strecke zurückgelegt haben als 2024. Das teilte das Kraftfahrtbundesamt mit. Sie kamen insgesamt auf fast 675 Milliarden Kilometer. Zusammengerechnet wurden die Kilometerstände bei den Hauptuntersuchungen.
0: Das Wetter.
1: In der Nacht zieht sich der Regen im Süden immer weiter in die Alpen zurück und lässt nach. Die Temperaturen sinken auf 11 bis 5 Grad. Morgen gibt es deutlich mehr Sonne überall bei 16 bis 22 Grad. Am Freitag wird es wechselhaft mit Sonne und Regen.
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1: Ich bin Stefan Schütz. Ab Januar sollen Bürgerinnen und Bürger ihren Personalausweis auch auf dem Smartphone hinterlegen können. Die dafür vorgesehene App heißt DU und ist freiwillig, wurde heute vorgestellt. Nutzer können sich damit unter anderem online ausweisen, ihr Alter nachweisen, Verträge abschließen oder ein Bankkonto eröffnen. Später sollen weitere Dokumente wie der Führerschein hinzukommen. Wegen des Sprengstoffverdachts an der deutsch-schweizerischen Grenze sind zwei Männer vorläufig festgenommen worden. Das teilte die Polizei in Freiburg mit. Die beiden saßen in dem Auto, das am Grenzübergang Rheinfelden kontrolliert wurde und Spürhunde positiv auf Sprengstoff angeschlagen haben. Das Fahrzeug wird untersucht, der Grenzübergang ist dicht. Die Fahnen stehen auf Halbmast. Mit einem Trauerzug durch Oslo ist Norwegens verstorbener König Harald an seine letzte Ruhestätte geleitet worden. Der Abschied des vom Volk geliebten Monarchen verlief tränenreich. Julia Weschenbach berichtet.
2: Zehntausende Zuschauer verfolgten den Trauerzug vom Schloss zur Domkirche in Oslo. Andächtige Stille herrschte, als der Sarg von König Harald von einem Auto im Schritttempo durch die Stadt gezogen wurde. Hinter ihm gingen neben der Königsfamilie ein großer Teil des europäischen Hochadels. In der Kirche wurde es emotional.
1: Das Risiko für eine Social-Media-Sucht ist bei jungen Menschen stark gestiegen. Laut einer YouGov-Studie zeigt mittlerweile mehr als die Hälfte der Gen Z problematische oder krankhafte Nutzungsmuster. Vor einem Jahr war es noch ein Viertel. Besonders betroffen sind junge Männer mit 58%. In der Gesamtbevölkerung blieb der Anteil mit 16% nahezu unverändert. Im Ostallgäu ist ein Regionalzug gegen einen umgestürzten Baum gefahren und dabei leicht entgleist. Verletzt wurde nach Angaben der Polizei niemand. Der Zug auf der Strecke Augsburg-Füssen war mit 15 Fahrgästen besetzt. Sie sind mit einem Ersatzbus weitergefahren. Die Bayerische Regiobahn hat den Zug abschleppen lassen. Zwischen Markt Oberdorf und Füssen wurden zwischenzeitlich Ersatzbusse eingesetzt.
3: Das Wetter.
1: In der Nacht zieht sich der Regen im Süden immer weiter in die Alpen zurück und lässt nach. Die Temperaturen sinken auf 11 bis 5 Grad. Morgen gibt es deutlich mehr Sonne überall bei 16 bis 22 Grad. Am Freitag wird es wechselhaft mit Sonne und Regen.
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1: Ich bin Stefan Schütz. Kanzler Merz hat eindringlich vor der Migrationspolitik der AfD gewarnt. Im Bundestag sagte er, Remigration sei gleichzustellen mit ethnischer Säuberung nach Herkunft und Hautfarbe. Tine Klimach berichtet.
2: AfD-Chefin Alice Weidel hatte vorher, wie so oft, vor allem Migration für die aktuelle Situation in Deutschland verantwortlich gemacht. Kanzler Merz konterte, wenn das wahr würde, was die AfD propagiere, nämlich Remigration, wären die Folgen dramatisch. Dann kann das Handwerk nicht mehr arbeiten, dann arbeitet kein einziges Pflegeheim mehr, dann arbeitet kein einziges Krankenhaus mehr. Das wäre das Ergebnis, so Merz.
1: Wer sein Auto über die Kaskoversicherung reparieren lässt, kann auf einem Teil der Rechnung sitzen bleiben. Das hat der Bundesgerichtshof entschieden. Konkret ging es um einen Fall, in dem eine Frau rund 390 Euro selbst nachzahlen musste, weil die Werkstatt eine zu hohe Rechnung gestellt hatte. Diese habe Positionen abgerechnet, die für die Instandsetzung des Unfallwagens nicht erforderlich gewesen seien, so die Versicherung. Dem folgte der BGH nun. Eine Ferienwohnung etwa über Airbnb oder Booking zu buchen, ist in den letzten Jahren immer beliebter geworden. Diese Kurzzeitvermietungen stehen allerdings im Verdacht, den oft angespannten Mietmarkt in Städten noch mehr zu belasten. Heute hat die EU-Kommission einen Gesetzesvorschlag auf den Weg gebracht, der es den Behörden erleichtern soll, die Vermietung von Ferienunterkünften zu beschränken. Um Verbrechen zu bekämpfen, setzt die bayerische Polizei vorerst weiter auf eine Software des US-Unternehmens Palantir. Der Vertrag, der im April ausgelaufen wäre, wurde um ein Jahr verlängert, so das Innenministerium. Es plant mittelfristig mehr digitale Unabhängigkeit. Das Palantir-Programm verbindet verschiedene Datenbanken und hilft Ermittlern, Muster zu erkennen, Verbindungen zwischen Verdächtigen zu finden und Anschläge zu verhindern. Fußball-Bundesligist VfB Stuttgart ist erfolgreich in die Champions-League-Saison gestartet. Die Schwaben setzten sich gegen den norwegischen Verein Stavanger mit 3:1 durch. Der FC Barcelona mit Trainer Flick gewann 5:1 gegen Feyenoord Rotterdam.
3: Das Wetter.
1: In der Nacht zieht sich der Regen im Süden immer weiter in die Alpen zurück und lässt nach. Die Temperaturen sinken auf 11 bis 5 Grad. Morgen gibt es deutlich mehr Sonne überall bei 16 bis 22 Grad. Am Freitag wird es wechselhaft mit Sonne und Regen.
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1: Ich bin Florian Klaus. Ab Januar sollen Bürgerinnen und Bürger ihren Personalausweis auch auf dem Smartphone hinterlegen können. Die dafür vorgesehene App heißt DU und ist freiwillig. Nutzer können sich damit unter anderem online ausweisen, ihr Alter nachweisen, Verträge abschließen oder ein Bankkonto eröffnen. Später sollen weitere Dokumente wie der Führerschein hinzukommen. Der Grenzübergang Rheinfelden-Autobahn ist nach einem Sprengstofffehlalarm wieder geöffnet worden. Spürhunde hatten am Mittag an einem Auto angeschlagen, gefährliche Stoffe sind aber nicht gefunden worden. Die Autobahn 861 zwischen Deutschland und der Schweiz war deshalb stundenlang komplett gesperrt. Auf beiden Seiten bildeten sich kilometerlange Staus. Die Fahnen stehen auf Halbmast. Mit einem Trauerzug durch Oslo ist Norwegens verstorbener König Harald an seine letzte Ruhestätte geleitet worden. Der Abschied des vom Volk geliebten Monarchen verlief tränenreich. Julia Weschenbach berichtet.
2: Zehntausende Zuschauer verfolgten den Trauerzug vom Schloss zur Domkirche in Oslo. Andächtige Stille herrschte, als der Sarg von König Harald von einem Auto im Schritttempo durch die Stadt gezogen wurde. Hinter ihm gingen neben der Königsfamilie ein großer Teil des europäischen Hochadels. In der Kirche wurde es emotional.
1: Das Risiko für eine Social-Media-Sucht ist bei jungen Menschen stark gestiegen. Laut einer YouGov-Studie zeigt mittlerweile mehr als die Hälfte der Gen Z problematische oder krankhafte Nutzungsmuster. Vor einem Jahr war es noch ein Viertel. Besonders betroffen sind junge Männer mit 58%. In der Gesamtbevölkerung blieb der Anteil mit 16% nahezu unverändert. Fußball-Bundesligist VfB Stuttgart ist erfolgreich in die Champions-League-Saison gestartet. Die Schwaben setzten sich gegen den norwegischen Verein Viking Stavanger mit 3:1 durch. Alle drei Treffer für Stuttgart erzielte Ermedin Demirovic. Zweimal kam die Vorlage vom Nationalspieler Dennis Undav. Der FC Barcelona mit Trainer Hansi Flick gewann 5:1 gegen Feyenoord Rotterdam.
3: Das Wetter.
1: Nach und nach zieht sich der Regen im Süden immer weiter in die Alpen zurück und lässt nach. Die Temperaturen sinken auf 11 bis 5 Grad. Morgen gibt's deutlich mehr Sonne überall bei 16 bis 22 Grad. Am Freitag wird es wechselhaft mit Sonne und Regen.
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2: Ich bin Florian Klaus. Nach der Serie von Sabotageangriffen auf das Stromnetz fordert RWE-Chef Markus Kreber einen besseren Schutz kritischer Infrastruktur. Er hat konkret Transparenzgesetze kritisiert, die die kritische Infrastruktur öffentlich machen. Außerdem forderte er mehr Überwachungsmöglichkeiten auch im öffentlichen Raum, um Bedrohungslagen früher zu erkennen. Ab dem kommenden Jahr sollen wir in Deutschland statt dem Personalausweis auch das Handy vorzeigen können. Ab dem 2. Januar soll der Ausweis in einer App namens DU gespeichert werden können. Das ist Teil eines EU-Projekts, wonach jedes Land eine Anwendung für digitale Ausweise auf dem Smartphone bereitstellen muss. Die Plastikkarten könnten dann daheim bleiben. Neben dem Perso soll das später auch etwa für den Führerschein gelten. Nach der Landtagswahl in Sachsen-Anhalt will das BSW mit der AfD über eine mögliche Zusammenarbeit sprechen. Der Landesvorstand habe beschlossen, seiner Linie treu zu bleiben und mit allen Parteien das Gespräch zu suchen, sagte ein Sprecher. Die anderen Parteien im neuen Landtag hatten Gespräche mit der AfD abgelehnt. Ungünstiger könnte der Zeitpunkt für die SPD wohl kaum sein. 1,5 Wochen vor der Wahl in Berlin hat die Staatsanwaltschaft Hannover Ermittlungen gegen Spitzenkandidat Krach aufgenommen. Er wies es als haltlos zurück, dass er sich bei einer Auftragsvergabe im Zusammenhang mit einem Krankenhaus beeinflussen habe lassen. Es habe eine Spende gegeben, die aber innerhalb von 24 Stunden zurücküberwiesen worden sei. Den Zeitpunkt der Ermittlungen nannte er sehr ungewöhnlich. Fußball-Bundesligist Stuttgart hat den erhofften Auftaktsieg in der Champions League feiern können. Mit 3:1 haben die Schwaben Viking Stavanger aus Norwegen geschlagen. Einen großen Anteil daran hatte Ermedin Demirovic, der alle 3 Tore geschossen hat. Er sagte nach dem Spiel bei der Zone:
3: Als Mannschaft können wir richtig stolz darauf sein, dass wir einen Gegner zu Hause klar geschlagen haben, würde ich sagen. Auch wenn es hinten raus einige Situationen gab, wo wir hätten besser machen können, defensiv als auch offensiv.
2: Ziel Nummer 1 für die Stuttgarter sei es jetzt, die Gruppenphase zu überstehen.
1: Das Wetter.
2: Nach und nach zieht sich der Regen im Süden immer weiter in die Alpen zurück und lässt nach. Die Temperaturen sinken auf 11 bis 5 Grad. Morgen gibt's deutlich mehr Sonne überall bei 16 bis 22 Grad. Am Freitag wird es wechselhaft mit Sonne und Regen.
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1: Ich bin Florian Klaus. Der Berliner SPD-Spitzenkandidat Krach hat den Vorwurf der Bestechlichkeit zurückgewiesen. Die Staatsanwaltschaft Hannover hat kurz vor der Wahl Ermittlungen gegen ihn aufgenommen. Krach zufolge geht es wohl um die Auftragsvergabe bei einem Gesundheitszentrum. Es habe damals eine Spende gegeben, die aber sofort zurücküberwiesen worden sei. Die Unterstellung, er habe sich beeinflussen lassen, wies er als haltlos zurück. Wenige Stunden nach der Beisetzung seines Vaters König Harald hat sich der neue norwegische König Haakon auf dem Schlossbalkon gezeigt. Tausende Menschen haben minutenlang applaudiert, als er gemeinsam mit seiner Frau Königin Mette-Marit herauskam. König Harald war zuvor nach einer Trauerprozession durch Oslo und einem Gottesdienst beigesetzt worden. Er war im Alter von 89 Jahren gestorben. Eine Weltkriegsbombe hat in Hamburg den Zugverkehr erheblich gestört. Inzwischen ist sie entschärft, wie die Feuerwehr mitgeteilt hat. Die 500-Pfund-Bombe hatte auf einer Baustelle an einer wichtigen Bahnstrecke gelegen, die Hamburg mit dem Norden und dem Westen Schleswig-Holsteins verbindet. In Köln ist der Deutsche Fernsehpreis verliehen worden. Unter den Preisträgern sind unter anderem der Entertainer Stefan Raab, die Moderatorin Laura von Torra und Talkmaster Markus Lanz. Letzterer äußerte sich auch kurz zur politischen Lage Deutschlands. Er erlebe viele Leute, die sehr unsicher seien. Sein Appell: Fürchtet euch nicht. Auch Preisträger Fabian Köster wurde politisch und rief dazu auf, gegen Hass, Hetze und Feinde der Demokratie laut zu sein. Dreimal Demirovic. Mit einem Dreierpack hat der Stuttgarter Ermedin Demirovic sein Team zum Auftaktsieg in der Ligaphase der Fußball-Champions League geschossen. 3:1 war der Endstand gegen Viking Stavanger. Seine Königsklassenpremiere konnte der VfB-Neuzugang Grischa Prümel feiern. Er sagte danach bei DAZN:
2: Also das sind Momente, die für ewig bleiben und davon hat man immer geträumt. Jetzt ist man selber auf der Bühne und ich konnte es genießen.
1: Die weiteren Ergebnisse: Liverpool-Atletico Madrid 2:1, Neapel-Arsenal 0:1, Paris-Bratislava 6:1, Sporting-Lissabon-Galatasaray Istanbul 3:1 und Barcelona-Rotterdam 5:1.
0: Das Wetter.
1: Der Regen zieht sich im Süden immer weiter in die Alpen zurück und lässt nach. Die Tiefstwerte liegen bei 11 bis 5 Grad. Tagsüber zeigt sich häufiger die Sonne bei 16 bis 22 Grad. Am Freitag wird es wechselhaft mit Sonne und Regen.
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1: Ich bin Florian Klaus. Mehr als ein Viertel der Menschen in Deutschland sagt, als nächstes Auto will ich wahrscheinlich ein Elektrofahrzeug anschaffen. Das geht aus einer Studie hervor. Mehr als die Hälfte der Befragten gab hierzulande an, sich mehr mit dem Kauf eines E-Autos zu beschäftigen als noch vor einem Jahr. Wichtigste Gründe dafür waren Fortschritte bei Reichweite und Ladegeschwindigkeit, steigende Spritpreise und das verbesserte Ladenetz. Was vor der Wahl galt, gilt auch nach der Wahl. CDU, SPD, Grüne und Linke lehnen eine Zusammenarbeit mit der AfD in Sachsen-Anhalt weiterhin ab. Vertreter der vier Parteien haben Gesprächsangebote über eine Regierungsbildung ausgeschlagen. Tine Klimach berichtet.
2: Nach wie vor ist also offen, wie es politisch in Sachsen-Anhalt weitergeht. Wenn es keine Überläufer von anderen Fraktionen gibt, könnte die AfD wohl nur auf das BSW als möglichen Partner hoffen. Man sei grundsätzlich bereit, mit allen Parteien zu sprechen, sagte BSW-Spitzenkandidat Thomas Schulze zuletzt.
1: Ein BSW-Sprecher hat dieses Vorhaben auch nochmal bestätigt. Die Polizei hat bei einem Einsatz in Meerbusch bei Düsseldorf geschossen. Eine Person soll dabei schwer verletzt worden sein. Der Vorfall ist in der Nähe der Polizeiwache passiert. Warum geschossen wurde und was genau vorgefallen ist, dazu wollte die Polizei am Abend noch keine Angaben machen. Aus Gründen der Neutralität ermittelte das Polizeipräsidium Düsseldorf. Der Chef des CDU-Arbeitnehmerflügels Radke fordert bei der geplanten Steuerreform der Bundesregierung deutlich stärkere Entlastungen für die Bürger. Die Pläne blieben bisher weit hinter dem zurück, was nötig wäre, sagte er der Rheinischen Post. Es brauche mehr als mikroskopische Entlastungen, die man bestenfalls erahnen könne, so Radke. Um das zu finanzieren, forderte er, Subventionen abzubauen und auf die höhere Mütterrente zu verzichten. Fußball-Bundesligist VfB Stuttgart ist erfolgreich in die Champions-League-Saison gestartet. Die Schwaben setzten sich gegen den norwegischen Verein Viking Stavanger mit 3:1 durch. Alle drei Treffer für Stuttgart erzielte Ermedin Demirovic. Zweimal kam die Vorlage vom Nationalspieler Dennis Undav. Der FC Barcelona mit Trainer Hansi Flick gewann 5:1 gegen Feyenoord Rotterdam.
0: Das Wetter.
1: Der Regen zieht sich im Süden immer weiter in die Alpen zurück und lässt nach. Die Tiefstwerte liegen bei 11 bis 5 Grad. Tagsüber zeigt sich häufiger die Sonne bei 16 bis 22 Grad. Am Freitag wird es wechselhaft mit Sonne und Regen.
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1: Ich bin Florian Klaus. Bundeskanzler Merz ist weiterhin skeptisch gegenüber einem AfD-Verbotsverfahren. Er verwies dabei auf eine aus seiner Sicht sehr hohe Hürde. Außerdem glaube er nicht, dass ein Verbot das Problem lösen würde, wie er sagte. Im Bundestag hatte Merz die AfD vorher hart angegriffen. So warf er der Partei mit Blick auf den von ihr verwendeten Begriff Remigration vor, ethnische Säuberung betreiben zu wollen. Grünen-Fraktionsvize Autretsch hat der Bundesregierung vorgeworfen, angesichts steigender Ölpreise untätig zu bleiben. Er hat dem Redaktionsnetzwerk Deutschland gesagt, dass Ölkonzerne ihre Gewinne derzeit vervielfachen, auf Kosten derer, die tanken müssten. Darum brauche Deutschland eine Übergewinnsteuer, um kriegsbedingte Extragewinne abzuschöpfen. Die Regierung ist bei so einer Steuer gespalten. Die SPD ist dafür, Wirtschaftsministerin Reiche dagegen. Wenige Stunden nach der Beisetzung seines Vaters König Harald hat sich der neue norwegische König Haakon auf dem Schlossbalkon gezeigt. Tausende Menschen haben minutenlang applaudiert, als er gemeinsam mit seiner Frau Königin Mette-Marit herauskam. König Harald war zuvor nach einer Trauerprozession durch Oslo und einem Gottesdienst beigesetzt worden. Er war im Alter von 89 Jahren gestorben. Eine Weltkriegsbombe hat in Hamburg den Zugverkehr erheblich gestört. Inzwischen ist sie entschärft, wie die Feuerwehr mitgeteilt hat. Die 500-Pfund-Bombe hatte auf einer Baustelle an einer wichtigen Bahnstrecke gelegen, die Hamburg mit dem Norden und dem Westen Schleswig-Holsteins verbindet. Fußball-Bundesligist Stuttgart hat den erhofften Auftaktsieg in der Champions League feiern können. Mit 3:1 haben die Schwaben Viking Stavanger aus Norwegen geschlagen. Einen großen Anteil daran hatte Ermedin Demirovic, der alle 3 Tore geschossen hat. Er sagte nach dem Spiel bei der Zone:
2: Als Mannschaft können wir richtig stolz darauf sein, dass wir einen Gegner zu Hause klar geschlagen haben, würde ich sagen. Auch wenn es hinten raus einige Situationen gab, wo wir hätten besser machen können, defensiv als auch offensiv.
1: Ziel Nummer 1 für die Stuttgarter sei es jetzt, die Gruppenphase zu überstehen.
0: Das Wetter.
1: Der Regen zieht sich im Süden immer weiter in die Alpen zurück und lässt nach. Die Tiefstwerte liegen bei 11 bis 5 Grad. Tagsüber zeigt sich häufiger die Sonne bei 16 bis 22 Grad.